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1: In dieser Nacht auf Dienstag mit Tobias Hürenbach. Salü, schön, dass Sie mit dabei sind. Wir starten mit einer tollen Entdeckung, nämlich Musik von August Emil Enner, dem dänischen Musiker und Komponisten der Spätromantik. Und zwar hören wir die Ouvertüre zu seiner Oper Kleopatra mit der NDR Radiophilharmonie, dirigiert von Hermann Bäumer.

So geht sie los, die Oper Kleopatra von August Emil Enner, uraufgeführt 1894 am Königlichen Theater in Kopenhagen. Das war die Ouvertüre dazu mit der NDR Radiophilharmonie, dirigiert von Hermann Bäumer. Wir kommen jetzt zu Kammermusik von Joseph Haydn, und zwar sein Quartett für zwei Violinen, Viola und Violoncello D-Dur. Dieses Streichquartett präsentiert hier vom Aurin-Quartett. Das sind Matthias Lingenfelder, Jens Oppermann, Stuart Eaton und Andreas Arndt. Das Aurin-Quartett, benannt nach dem berühmten Amulett in Michael Endes Die unendliche Geschichte.

Matthias Lingenfelder, Violine, Jens Oppermann, Violine, Stuart Eaton, Viola und Andreas Arndt, Violoncello, das Aurin-Quartett mit dem Streichquartett D-Dur von Josef Haydn. Als nächstes nun die Sopranistin Veronique Jeans und das Konzerthaus Orchester Berlin unter der Leitung von Michael Gielen. Sie präsentieren die Nuit d'été, die Sommernächte, so titelte Hector Berlioz seinen Liederzyklus, den er 1840 auf Texte seines Dichterfreundes Théophile Gautier komponiert hatte. Das poetische Thema, um das sich alles hier dreht, ist die Liebe und ihre Beziehung zum Tod.

Die Sommernächte, der Liederzyklus für Mezzosopran und Orchester von Hector Berlioz, Véronique Gens und das Konzert aus Orchester in Berlin, am Pult Michael Gehlen. Sie hören das ARD-Nachkonzert, präsentiert von BR Klassik. Wir machen weiter mit Kammermusik von Sergei Prokofjew. Seine Sonate Nummer 1 in F-Moll schrieb er für Violine und Klavier. Hier im Dialog sind Gidon Kremer und Oleg Meissenberg.

Gidon Kremer, Violine, und Oleg Meisenberg, Klavier, mit der Sonate für ihre Besetzung Nummer 1 F-Moll von Sergei Prokofjew. Jetzt geht es mit Musiken von Frédéric Chopin in dieser Nacht auf Dienstag. Les Sulfites, ein sogenanntes Ballet Blanc, eine Bezeichnung für Choreografien ohne Handlung oder Libretto, bei denen die Bewegungen und technischen Fertigkeiten der Tänzer im Mittelpunkt stehen. Das hören wir uns jetzt an hier, Les Sulfites Ballet Suite aus Klavierstücken von Frédéric Chopin mit dem National Philharmonic Orchestra London unter der Leitung von Richard Bonning.

Les Sulfites, die Ballettsuite aus Klavierstücken von Frédéric Chopin, Richard Bonning und das National Philharmonic Orchestra London waren hier zu hören. Sie befinden sich im ARD-Nachtkonzert, präsentiert von BR Classic. Kurz vor 4 Uhr ist es.

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1: Um 4 Uhr mit Olaf Knapp. Der Westen Kolumbiens ist von einem schweren Erdbeben erschüttert worden. Mehr als 110 Menschen kamen nach aktuellen Angaben der Behörden ums Leben. Die Zahl der Opfer könnte aber noch steigen. Aus der Nachrichtenredaktion Christoph Johansen.
2: Das Beben der Stärke 7,4 ereignete sich am frühen Morgen Ortszeit um kurz nach 7:30. Menschen liefen in Panik aus ihren Häusern, um sich in Sicherheit zu bringen. Bilder von vor Ort zeigen eingestürzte Gebäude, Trümmerhaufen und den umgeknickten Turm einer Kathedrale. Noch immer suchen Einwohner und Einsatzkräfte in den Trümmern nach Überlebenden und Opfern. Zum Teil fielen die Mobilfunknetze und die Stromversorgung aus. Es ist das stärkste Erdbeben in Kolumbien seit mindestens 10 Jahren. Betroffen ist vor allem der mittlere Westen zwischen Cali und Medellin.
1: Inzwischen haben mehrere Länder ihre Unterstützung zugesagt, darunter die USA und Mexiko, aber auch Venezuela, wo es erst Ende Juni ein verheerendes Erdbeben mit tausenden Toten gegeben hatte. Die Ukraine meldet neue russische Raketenangriffe auf Kiew und andere Großstädte. Wie der Militärgouverneur von Saporischschja mitteilte, sind allein dort mindestens 5 Menschen getötet und weitere 20 verletzt worden. Demnach hat die russische Luftwaffe unter anderem Industrieanlagen angegriffen. Aus Kiew wurde zunächst ein Verletzter gemeldet. Bürgermeister Vitali Klitschko schrieb auf Telegram, die Stadt stehe unter Beschuss. Die Menschen sollten in den Schutzräumen bleiben. Immer mehr Bundesländer setzen das Sonntagsfahrverbot für Lastwagen aus. Jetzt haben auch Mecklenburg-Vorpommern, Bayern und Baden-Württemberg bekannt gegeben, dass in ihren Bundesländern Lkw vorerst an Sonn- und Feiertagen fahren dürfen. Grund sind die niedrigen Wasserstände in den Flüssen, die für den Warentransport wichtig sind. Zuvor hatten schon 4 andere Bundesländer das Sonntagsfahrverbot für Lastwagen vorerst aufgehoben, darunter Niedersachsen und Nordrhein-Westfalen. Die deutschen Leichtathletinnen und Leichtathleten sind gut in die Europameisterschaften in Großbritannien gestartet. Das Team hat am ersten Tag 2 Medaillen geholt. Aus Birmingham Jens-Jörg Rieck.
3: Tränen nach dem größten Erfolg seiner Karriere für Florian Brem. Der Bayer holt Silber über die 5000 Meter. Bislang ist er 2-mal deutscher Meister gewesen. Jetzt sein größter Erfolg hinter Jakob Ingebrigtsen, dem Titelverteidiger und großen Favoriten in dieser Entscheidung. Die zweite deutsche Medaille, die holte Yemisi Mabry. Im Kugelstoßen wurde sie Bronzemedaillengewinnerin, wie schon bei den letzten Europameisterschaften, hinter den beiden Niederländerinnen Jessica Skilder und Jorinde van Klinken.
1: Das Wetter in Deutschland. Am Tage oft heiter, im Norden zeitweise dichtere Wolken, im Süden einzelne Schauer oder Gewitter, 18 Grad in Nordfriesland bis 34 Grad am Oberrhein. Und morgen am Mittwoch freundlich an den Alpen ein paar Gewitter, 19 bis 36 Grad. Es ist 4.03 Uhr.
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4: Heute Nacht mit Tobias Führenbach. Herzlich willkommen zu dieser Stunde hier im ARD Nachtkonzert. Die beginnt mit Mozart-Fan Peter Tschaikowski. Mit seinen Werken, also mit Mozarts Werken, hat er sich immer gerne dann beschäftigt, wenn er schwierige persönliche Phasen überwinden musste. Manchmal flüchtete er in helle, freundliche und unbekümmerte Fantasiewelten, die Ausdruck seiner Sehnsucht nach Ordnung und Unbeschwertheit waren. Mit so einem Werk können wir starten, Tschaikowskis Rokoko-Variation.

Die Rokoko-Variationen für Violoncello und Orchester von Peter Tschaikowski. Wir hörten hier Peter Wispelwey und die Deutsche Kammerphilharmonie Bremen. Das ist das ARD-Nachtkonzert, präsentiert von BR Klassik. Und da haben wir jetzt Kammermusik von E.T.A. Hoffmann für Sie rausgesucht. Und zwar sein Quintett in C-Moll. Das schrieb er für Harfe, zwei Violinen, Viola und Violoncello. Bei uns sind das hier Thierry Brodard, Jean-Michel Beret, Dominique Lobé, Jean-Philippe Martignoni und Isabelle Moretti.

das Parisii-Quartett. Thierry Broda, Violine, Jean-Michel Beret, Violine, Dominique Lobé, Viola, Jean-Philippe Martignoni, Violoncello und Isabelle Moretti hier an der Harfe. Das war das Harfenquintett C-Moll von ETA Hoffmann, zu hören im ARD-Nachkonzert. Schön, dass Sie mit dabei sind. Unser nächster Meister ist Pietro Antonio Locatelli. Sein Konzert in A-Dur schrieb er für Violine, Streicher und Basso Continuo, Isabel Faust und Il Giardino Armonico unter der Leitung von Giovanni Antonini.

Isabel Faust und Il Giardino Armonico unter Giovanni Antonini mit dem Konzert für Violine, Streicher und Basso Continuo A-Dur von Pietro Antonio Locatelli. Kurz vor 5 Uhr hier im ARD-Nachtkonzert bis zu den Nachrichten, ja, schlendern wir noch ein bisschen an der Promenade entlang. Promenade, der Titel von George Gershwin.

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1: Um 5 Uhr mit Olaf Knapp. Der Westen Kolumbiens ist von einem schweren Erdbeben erschüttert worden. Dabei kamen mehr als 110 Menschen ums Leben. 2000 Menschen werden vermisst. Aus der Nachrichtenredaktion Peter Behrendt.
2: Aufnahmen aus Pereira, Cali und anderen Städten zeigen Trümmerberge und eingestürzte Häuser. Überall suchen Helfer nach Überlebenden, die unter den Trümmern eingeschlossen sind. Der gerade erst vereidigte Präsident de la Espriella rief den Notstand aus und übernahm es, die Krisenhilfe zu koordinieren. Mehrere Flughäfen in der Region setzten den Betrieb aus. Nach Angaben der amerikanischen Erdbebenwarte erreichten die Erdstöße eine Stärke von 7,4. Am schwersten ist der mittlere Westen Kolumbiens betroffen. Die Erschütterungen waren aber auch in den Nachbarstaaten Ecuador und Panama zu spüren.
1: Die Ukraine meldet neue russische Raketenangriffe auf Kiew und andere Großstädte. Wie der Militärgouverneur von Saporischschja mitteilte, sind allein dort mindestens 5 Menschen getötet und weitere 20 verletzt worden. Demnach hat die russische Luftwaffe unter anderem Industrieanlagen angegriffen. Aus Kiew wurde zunächst ein Verletzter gemeldet. Bürgermeister Vitali Klitschko schrieb auf Telegram, die Stadt stehe unter Beschuss. Die Menschen sollten in den Schutzräumen bleiben. Passagiere der Lufthansa müssen vorerst keine weiteren Streiks der Piloten befürchten. Wie die Gewerkschaft Vereinigung Cockpit mitteilte, hat sie sich mit dem Unternehmen auf ein Schlichtungsverfahren geeinigt. Dabei geht es um offene Tariffragen bei den Gesellschaften Lufthansa, Lufthansa Cargo und Eurowings. Die Gewerkschaft hat die Lufthansa-Piloten im laufenden Jahr schon an 7 Tagen zum Streik aufgerufen. Hunderte Flüge fielen aus. Das Unternehmen bezifferte die Kosten auf etwa 150 Millionen Euro. Bei den Leichtathletik-Europameisterschaften in Birmingham hat es die ersten Medaillen für das deutsche Team gegeben. Kugelstoßerin Yemisi Mabri gewann Bronze. Für die größte Überraschung sorgte aber Florian Brem. Aus Köln Irina Gneb.
3: In einem spektakulären Rennen über die 5000 Meter lief Florian Brem den Endspurt seines Lebens. Auf der Zielgeraden musste er sich nur dem norwegischen Superstar und Titelverteidiger Jakob Ingebrigtsen geschlagen geben. EM Silber ist für Brem der größte Erfolg seiner Karriere. Zuvor hatte Yemisi Mabry im Kugelstoßfinale die erste Medaille für das deutsche Team geholt. Mit einer Weite von 19,50 Meter wurde die Olympiasiegerin Dritter. Der Sieg ging an Topfavoritin Jessica Srilda aus den Niederlanden vor ihrer Landsfrau Jorinde van Klinken.
1: Das waren die Nachrichten. Das Wetter in Deutschland: am Tage oft heiter, im Norden zeitweise dichtere Wolken, im Süden einzelne Schauer oder Gewitter, 18 Grad in Nordfriesland bis 34 Grad am Oberrhein. Morgen dann freundlich, an den Alpen ein paar Gewitter, 19 bis maximal 36 Grad. Es ist 5.03 Uhr.
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4: Am Dienstagmorgen mit Tobias Führenbach, herzlich willkommen. Ja, und hier fröhliche Grüße aus Wien.

Die Wiener Philharmoniker unter Nikolaus Harnoncourt mit diesem stimmungsvollen Auftakt hier in dieser Stunde des ARD-Nachtkonzerts. Die steirischen Tänze des Wiener Kapellmeisters Josef Lanner. Jetzt geht's weiter mit Musik von Billy Meyer. Das ist ein ganz spezieller Musiker gewesen. In England berühmt, über 300 Klavierstücke hat er geschrieben. Er war der Meister der gehobenen Unterhaltungsmusik Mitte des 20. Jahrhunderts in England. Berühmt wurde er durch seine Mitgliedschaft in der Savoy Havana Band, die im Londoner Savoy Hotel auftrat und dort abgefeiert wurde. Und wir hören von Billy Meyer A Lily Pond, ja, Seerosenteich.

Am Seerosenteich, da lässt sich's aushalten. A Lily Pond, die Komposition von Billy Meyer mit dem slowakischen Radiosinfonieorchester Bratislava unter der Leitung von Gary Carpenter. Sie hören das ARD-Nachtkonzert am Dienstagmorgen. Da geht's jetzt weiter mit diesem Adagio-Satz von Ferdinand Ries aus seiner Sinfonie S-Dur. Das hier ist die Tapiola-Sinfonietta unter der Leitung des finnischen Geigers und Dirigenten Janne Niesonen.

Sinfonie S-Dur von Ferdinand Ries. So geht diese Sinfonie los. Das war der erste Satz mit der Tapiola Sinfonietta, dirigiert von Janne Niesonen. Das ist das ARD-Nachtkonzert und das hier ist Musik von John Field, ein irischer Zeitgenosse von Beethoven. Guten Morgen.

Benjamin Frith mit der Klaviersonate Nummer 4 H-Dur von John Field, ein irischer Komponist und Pianist. Sie hören das ARD-Nachtkonzert am Dienstagmorgen. Da kommen wir jetzt zur Musik von Georg Christoph Wagenseil. Und zwar hören wir von ihm die Sinfonia C-Dur mit dem Orchester Le Phoenix unter der Leitung von Mechthild Karkow.

Er war wohl der Lieblingskomponist am Wiener Hof der Kaiserin Maria Theresia, Georg Christoph Wagenseil. Das war seine Sinfonia C-Dur mit dem Orchester Le Phénix. Wir kommen jetzt hier im ARD-Nachtkonzert noch zu Jeannot Houbreuil, ein Freund von Franz Liszt und Konzertpartner von Johannes Brahms. Von ihm der erste Satz seiner Suite für Violine und Orchester.

Haggai Shaham und das BBC Scottish Symphony Orchestra unter Martin Bremens mit diesem Satz hier von Jenö Huboy hier im ARD Nachkonzert. Und das war die heutige Ausgabe. Tobias Führenbach bedankt sich bei Ihnen fürs Einschalten. Ich wünsche Ihnen weiterhin einen guten Start in den Dienstagmorgen. Zum Abschluss dieser Sendung verschlägt es uns jetzt noch ans Schwarze Meer, dank dieser Komposition von Leo Rodi. Gerne auf bald wieder. Ciao und tschüss.

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1: Um 6 Uhr mit Mirko Jugelt. Nach dem schweren Erdbeben in Kolumbien ist der landesweite Notstand ausgerufen worden. Präsident Abelardo de la Espriella sagte am Abend, an erster Stelle stehe die Rettung der Menschen, die unter den Trümmern begraben seien. Das ganze Ausmaß der Katastrophe ist noch unklar. Bisher wurden offiziell 111 Tote und 87 Verletzte gemeldet. Rund 60 Gebäude stürzten vollständig ein, 1500 Wohnhäuser wurden schwer beschädigt. Die Verbraucherschutzorganisation Foodwatch befürchtet, dass der Handel die Ernteprobleme für ungerechtfertigte Preiserhöhungen ausnutzen könnte. Sprecher Andreas Winkler sagte dem MDR, man sehe bei Lebensmitteln eine deutlich stärkere Inflation als die allgemeine Teuerung. Es stehe der Verdacht im Raum, dass Hersteller und Supermarktketten extra Profite einstrichen. Um mehr Transparenz zu schaffen, brauche man eine Preisbeobachtungsstelle. Laut Leibniz-Institut für Agrarentwicklung in Halle machen die landwirtschaftlichen Kosten an den Supermarktpreisen nur einen überschaubaren Anteil aus. Der Spitzenkandidat der CDU zur Landtagswahl in Sachsen-Anhalt, Sven Schulze, hat sein Engagement für eine abschlagsfreie Rente nach 45 Beitragsjahren verteidigt. Schulze sagte dem MDR, die Lebensleistung der Ostdeutschen müsse honoriert werden. Seine Rolle sei, die Themen aus Sachsen-Anhalt an richtiger Stelle in Berlin anzubringen. Mit Blick auf eine mögliche Zusammenarbeit mit Linken oder AfD erklärte Schulze, die Wahl sei noch längst nicht entschieden. Wichtig sei, das Land auch künftig aus der Mitte heraus nach vorn zu bringen. Passagiere der Lufthansa müssen vorerst keine weiteren Pilotenstreiks befürchten. Nach Angaben der Vereinigung Cockpit haben sich Gewerkschaft und Konzern auf ein Schlichtungsverfahren geeinigt. Dabei geht es um offene Tariffragen bei Lufthansa, Lufthansa Cargo, Lufthansa Cityline und Eurowings. Im laufenden Jahr hatte es bereits mehrere Streiks gegeben, hunderte Flüge fielen aus. Bei der Leichtathletik-EM in Birmingham hatte es die ersten Medaillen für das deutsche Team gegeben. Florian Bremm gewann über 5000 Meter Silber. Kugelstoß-Olympiasiegerin Yemisi Mabri holte mit 19,50 Meter Bronze. Bei der Schwimm-EM in Paris hatte Olympiasieger Lukas Mertens mit der Freistil-Staffel Bronze gewonnen. Das Quartett schlug über 4x200 Meter in deutscher Rekordzeit an. Schneller waren nur noch die Briten und Franzosen. Das waren die Nachrichten. Das Wetter mit den aktuellen Temperaturen: Brocken, Nebel 6 Grad, Chemnitz stark bewölkt 14, Dresden stark bewölkt 16, Eisenach heiter 14 Grad, Erfurt bedeckt 15, Fichtelberg dunstig 10, Gera sonnig 15, Görlitz wolkig 16, Halle heiter 14, Leipzig heiter 15, Magdeburg heiter 12 und Meiningen sonnig 14 Grad. Sonnenaufgang in Halle war heute 5.51 Uhr, Sonnenuntergang ist 20.43 Uhr. Heute heiter, zunächst einzelne Schleierwolken, später vor allem im Bergland und von der Altmark bis zur Oberlausitz auch ein paar Quellwolken und trocken. Höchstwerte 23 bis 28 Grad, morgen sonnig und trocken, später ein paar dünne Wolken, Höchstwerte 24 bis 29 Grad. Am Donnerstag weiterhin viel Sonne und trocken, heiß bis 33 Grad. MDR Verkehrsdienst, A2 Richtung Hannover, zwischen Irxleben und Bornstedt, 6 Kilometer stockender Verkehr an einer Baustelle, plus 15 Minuten. Die B86 Hettstedt-Straußfurt ist zwischen Mansfeld und Siebigerode in beiden Richtungen wegen Aufräumarbeiten gesperrt. Soweit der Verkehrsdienst, 6.04 Uhr.
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2: 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Guten Morgen.

Das Northern Chamber Orchestra mit Musik von Wolfgang Amadeus Mozart zum Auftakt der frühen Stunde hier bei MDR Klassik. Das war der erste Satz Allegro aus der B-Dur-Sinfonie, Köchel-Verzeichnis 22. Ein früher Mozart am frühen Morgen sozusagen. Was haben wir vor in der Stunde bis 7? Wir blicken gleich zurück in die Geschichte und auf ein Geheimnis von Günter Grass, dass irgendwann kein Geheimnis mehr war. Mehr dazu in ein paar Minuten gegen 6.40 Uhr, die Medienschau. Und kurz vor 7 gibt's auch noch ein paar Tipps für die, die nicht wissen sollten, was sie sich heute Abend musikalisch vornehmen könnten in Mitteldeutschland.

Kammermusik von Camille Saint-Saëns, Kammermusik für Klarinette und Klavier. Wir hörten Kimball Sykes und Stéphane Lemelin. Und jetzt lassen wir die Edelknaben tanzen, die aus der romantischen Oper Silvana von Karl Maria von Weber.

0: 6.12 Uhr ist es geworden.
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0: Am 11. August 2006, heute vor 20 Jahren also, sorgte der Schriftsteller und Nobelpreisträger Günter Grass mit einer Enthüllung für einen Skandal. In seinem damals neuen Buch Vom Häuten der Zwiebel widmete sich Günter Grass einem Abschnitt aus seiner Jugend, den er bislang verschwiegen hatte. Katrin Krämer mit dem Blick in diese spezielle Geschichte.
2: Warum ich mein Schweigen breche, titelt die Online-Ausgabe der Frankfurter Allgemeinen Zeitung am 11. August. Das Interview mit Günter Grass, in dem er zum ersten Mal über seine Mitgliedschaft in der Waffen-SS spricht, verursacht eine mediale Riesenwelle. Noch am selben Abend berichten ARD und ZDF, dass Günter Grass in seinem neuen Buch Beim Häuten der Zwiebel ein verschwiegenes Kapitel seines Lebens öffentlich mache. Eine wochenlang dauernde Schlagzeilenlawine folgt.
3: Eine Beichte, ein Schock.
4: Moralapostel mit Erinnerungslücken.
3: Erschütterung über das Bekenntnis von Grass.
4: Jungchen mit SS-Runen am Kragen.
3: Hat Günter Grass uns betrogen?
5: Ich habe nicht mit so viel Hass gerechnet und auch Vernichtungswille und fahrlässigem journalistischem Umgang.
2: Grass beklagt, Zitate würden aus dem Zusammenhang gerissen. Er spricht von einer verleumderischen Kampagne gegen ihn und von der Selbstgerechtigkeit vieler Journalisten.
5: Zum Teil in seriösen Tageszeitungen mit Karikaturen, die hätten im Stürmer stehen können. So ekelhaft waren die.
2: Seine schärfsten Kritiker fordern, man müsse nun Grass' gesamtes Lebenswerk neu lesen und bewerten. Der Vorwurf, er, der immer als besonders rigider Moralapostel aufgetreten sei, ausgerechnet er habe geschwiegen. Sogar die Forderung, ihm den Literatur-Nobelpreis abzuerkennen, wird laut. Das Interview hat der FAZ-Herausgeber Frank Schirmacher Mitte Juli 2006 geführt. Die Idee dahinter, das Geständnis, wie Grass es literarisch in Beim Häuten der Zwiebel beschreibt, vom Autor selbst einordnen zu lassen. Ein journalistischer Coup, denn in einer Extrabeilage der FAZ werden schon Wochen vor dem offiziellen Erscheinen Auszüge aus dem Buch abgedruckt.
5: Im Morgengrauen stand der Zug nach Dresden abfahrbereit. Nichts über die Fahrt dorthin, keine rücklings anfallenden Gedanken, die zu entziffern wären, nur zu behaupten und deshalb zu bezweifeln bleibt, dass mir erst hier, in der vom Krieg noch unberührten Stadt, genauer am Obergeschoss einer großbürgerlichen Villa gelegen im Ortsteil Weißer Hirsch, gewiss wurde, welcher Truppe ich anzugehören hatte.
2: 3 Jahre hat Günter Grass an diesen Erinnerungen geschrieben. Der innere Druck, betont er immer wieder, sei zu groß geworden. Dass er als Heranwachsender an den Endsieg glaubte und in den Krieg ziehen wollte, hat Grass nie verheimlicht. Aber das Geständnis 1944 mit 17 in der besonders fanatischen NS-Elitetruppe gelandet zu sein, das konnte er bisher nicht ablegen.
5: Zu spät. Oder sehr spät. Ich war erst jetzt in der Lage, das so zu machen. Und wer richten will, mag richten. Ich kann die Gründe auch nicht genau nennen. Es hat mich immer beschäftigt. Und ich war der Meinung, dass das, was ich tat, als Schriftsteller, als Bürger dieses Landes, was all das Gegenteil dessen bedeutete, was mich in meinen jungen Jahren während der Nazizeit geprägt hat, dass das ausreicht. Ich war mir auch keiner Schuld bewusst. Ich bin zur Waffen-SS gezogen worden, war an keinem Verbrechen beteiligt. Hatte aber immer das Bedürfnis, eines Tages darüber in einem größeren Zusammenhang zu berichten.
2: Sein Schweigen bricht Günter Grass am 11. August 2006. Heute vor 20 Jahren.
0: Katrin Krämer war das über die Enthüllung des Schriftstellers Günter Grass, Mitglied der Waffen-SS gewesen zu sein. Unser Blick in die Geschichte und der Blick zur Studiouhr sagt, dass es 6.16 Uhr geworden ist. Musik.

Wer könnte ihn besser spielen, den slawischen Tanz B-Dur Opus 72 in Nummer 6, als die Tschechische Philharmonie Prag? Sie hat's getan. Ein Dvorak aus der Heimat sozusagen. 26 ist's geworden.

0: Mit dem dritten Satz Rondo Scherzando Allegro aus dem Konzert D-Dur Opus 26 für Klavier und Orchester von Johann Baptist Cramer ist es 6.30 Uhr geworden, 6:30.
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0: In Dresden wolkig bei 15 Grad, Erfurt meldet wolkige 14 Grad, in Leipzig wolkig ebenfalls 14 Grad und in Magdeburg wolkenlos 12 Grad dort an der Elbe in Sachsen-Anhalt. Wie wird das Wetter heute? Was haben wir zu erwarten? Zunächst heiter und einzelne Schleierwolken im Verlauf des Tages, vor allem in den Bergen und von der Altmark bis zur Oberlausitz einige Wolken. Es bleibt trocken. Die Höchstwerte der Temperaturen erreichen 22 bis 27 Grad. Und wir kommen zur aktuellen Verkehrslage mit diesen Meldungen. Die A2 Richtung Berlin zwischen Lehrte und Lehrte Ost. Stau und stockender Verkehr nach einem Unfall. 10 Minuten dauert es länger. Die A2 Richtung Hannover zwischen Irxleben und Bornstedt. 6 Kilometer stockender Verkehr an einer Baustelle. Hier dauert es 15 Minuten länger. Vorsicht auf der A9 Richtung Berlin zwischen Niemeck und Brück. Dort liegen Fahrzeugteile auf der Fahrbahn. Und Vorsicht auf der A38 Richtung Göttingen zwischen Bleicherode und Breitenwurbis. Dort liegen Metallteile auf der linken Fahrspur. Und die B86 Hettstedt-Strausfurt ist zwischen Mansfeld und Siebigerode in beiden Richtungen wegen Aufräumarbeiten gesperrt. Geblitzt wird auf der A9 Richtung Berlin zwischen Halle und Bitterfeld-Wolfen und auf der A9 Richtung München zwischen Niemeck und Kleinmarzehns. Soweit unsere Verkehrsinformationen. 6.32 Uhr. Fahren Sie vorsichtig. Kommen Sie gut an.
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Die musikalische Biene Opus 13 Nummer 9 war das von Franz Schubert, die hier durchs Programm schwirrte. Und weiter geht's mit dem Presto, dem dritten Satz aus der Symphonie D-Dur Opus 9 Nummer 3 von Friedrich Schwindel. Wir hören das New Dutch Academy Orchestra.

0: 6.40 Uhr ist es geworden.
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0: Wegen des anhaltenden Niedrigwassers am Rhein und anderen Flüssen wollen nun mehr Bundesländer das Sonntagsfahrverbot für Lkw aussetzen. Geplant ist das offenbar auch für Bayern, Baden-Württemberg und Mecklenburg-Vorpommern. Was die Zeitungen in Deutschland zur aktuellen Dürre sagen, hören Sie in unserer Medienschau.
2: Die lange Trockenperiode verdeutlicht, wie wenig sich Deutschland auf den Klimawandel eingestellt hat, schreibt die Rhein-Neckar-Zeitung aus Heidelberg und ergänzt. Die Infrastruktur wurde nicht nur auf der Straße und Schiene vernachlässigt, sondern auch auf Flüssen. Natürlich lässt sich das nicht über Nacht beheben, aber eine Akzenteverschiebung ist unausweichlich. Die Augsburger Allgemeine betont, es drohen desaströse Folgen für Wirtschaft und Verbraucher, die übersteigende Preise für viele Waren die Zeche zahlen. Potenziert werden die Auswirkungen der Dürre durch marode Wehre, Schleusen und Fahrrinnen. Kein Weg führt also daran vorbei, die Infrastruktur an Flüssen und Kanälen grundlegend zu ertüchtigen. Ja, das wird teuer, doch es rentiert sich doppelt für Wirtschaft und Klima. Die Frankfurter Allgemeine Zeitung meint, die Hitze lässt sich nicht mehr so einfach bewältigen, Niedrigwasser schränkt die Schifffahrt ein, Dürre belastet die Landwirtschaft, Trockenheit drosselt die Energiewirtschaft. Es nutzt den Bauern, Spediteuren, Stromkunden, Brandbekämpfern, Hitzeopfern nichts, wenn Deutschland und Europa morgen schon klimaneutral wären. Es hilft ihnen aber sehr wohl, wenn in Technik investiert wird, die heute schon die Folgen der Klimakrise bändigt. T-Online schreibt: Solange die Bundesregierung vom Wetter und nicht vom Klimawandel spricht und Maßnahmen beschließt, die nur Lösungen für schwierige Wochen und nicht für Jahre oder gar Jahrzehnte anbieten, kann dieses Land auch nicht wieder auf die Überholspur kommen. Und die Volksstimme aus Magdeburg fasst zusammen. Bei den aktuellen Nachrichten schleichen sich leichte Déjà-vu-Gefühle ein. Schon wieder ein Temperaturrekord, diesmal für Juni und Juli in Westeuropa. Und dennoch bleibt der große Aufschrei aus. Keine Massenproteste von Fridays for Future, kein Sondervermögen für den Hitzeschutz. Wie kann das sein? Vielleicht liegt das Desinteresse aber auch am falschen Label. Denn letztlich ist schon der Begriff Klimaschutz irreführend. Passender wäre Menschenschutz. Denn am Ende geht es nicht darum, den Planeten an sich zu bewahren, sondern ihn in so einem Zustand zu erhalten, dass er für uns lebenswert bleibt.
0: Soweit unsere Medienschau um 6.42 Uhr.

The Charles Chamber Artists mit Musik von Otto Rino Respighi, den Italiener Andantino aus seinen antiken Tänzen und Arien. Und weiter geht's mit einem schönen Stück von Bedřich Smetana am Klavier, Andras Schiff.

Drei poetische Polkas hat Beatrice Smetana in seinen Opus 8 zusammengefasst. Das war die Nummer 1 davon am Instrument Andras Schiff. Und nach poetischer Polka geht's jetzt weiter mit Neville's Waltz, das City of Prague Philharmonic Orchestra, mit dieser Komposition von Patrick Doyle.

0: 6.50 Uhr ist es geworden.
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0: Und da schauen wir zuerst nach Sachsen. Beim Moritzburg-Festival widmen sich heute Abend Lise de la Salle, Jan Vogler, der Gastgeber, Nils Mönkemeyer, Hina und Fiona Kwong-Hu, Claire Wells, Paul Neubauer, Camille Thomas, Peter Pejcic und William Yun, Kammermusikwerken von Beatrich Smetana, Erwin Schulhoff und Antonin Dvorak. Das Konzert unter dem Titel Moldau heute Abend auf der Nordterrasse der Moritzburg. Beginn ist um 19.30 Uhr. Und wir schauen weiter nach Thüringen. Bei der Sommermusikakademie auf Schloss Hundisburg findet heute Nachmittag das traditionelle Gesprächskonzert statt. Hier stellt sich das Internationale Akademieorchester, das

Mit dem Ensemble Capella de Ministres und der Musik von Tuano Arbo ist es 6.55 Uhr geworden. Es geht auf 7 und nach 7 nehmen wir Sie mit nach Wien in unserer kleinen Kulturserie über Denkmäler und Statuen von berühmten Musikern in Europa. Diesmal steht also Wien auf dem Reiseplan.

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3: Um 7 Uhr mit Mirko Jugelt. Nach dem schweren Erdbeben in Kolumbien ist der landesweite Notstand ausgerufen worden. Präsident Abelardo de la Espriella sagte am Abend, an erster Stelle stehe die Rettung der Menschen, die unter den Trümmern begraben seien. Das ganze Ausmaß der Katastrophe ist noch unklar. Bisher wurden offiziell 111 Tote und 87 Verletzte gemeldet. Rund 60 Gebäude stürzten vollständig ein, 1500 Wohnhäuser wurden schwer beschädigt. Die Verbraucherschutzorganisation Foodwatch befürchtet, dass der Handel die Ernteprobleme für ungerechtfertigte Preiserhöhungen ausnutzen könnte. Sprecher Andreas Winkler sagte dem MDR, man sehe bei Lebensmitteln eine deutlich stärkere Inflation als die allgemeine Teuerung. Es stehe der Verdacht im Raum, dass Hersteller und Supermarktketten extra Profite einstrichen. Um mehr Transparenz zu schaffen, brauche man eine Preisbeobachtungsstelle. Laut Leibniz-Institut für Agrarentwicklung in Halle machen die landwirtschaftlichen Kosten an den Supermarktpreisen nur einen überschaubaren Anteil aus. Der Spitzenkandidat der CDU zur Landtagswahl in Sachsen-Anhalt, Sven Schulze, hat sein Engagement für eine abschlagsfreie Rente nach 45 Beitragsjahren verteidigt. Schulze sagte dem MDR, die Lebensleistung der Ostdeutschen müsse honoriert werden. Seine Rolle sei, die Themen aus Sachsen-Anhalt an richtiger Stelle in Berlin anzubringen. Mit Blick auf eine mögliche Zusammenarbeit mit Linken oder AfD erklärte Schulze, die Wahl sei noch längst nicht entschieden. Wichtig sei, das Land auch künftig aus der Mitte heraus nach vorn zu bringen. Passagiere der Lufthansa müssen vorerst keine weiteren Pilotenstreiks befürchten. Nach Angaben der Vereinigung Cockpit haben sich Gewerkschaft und Konzern auf ein Schlichtungsverfahren geeinigt. Dabei geht es um offene Tariffragen bei Lufthansa, Lufthansa Cargo, Lufthansa Cityline und Eurowings. Im laufenden Jahr hatte es bereits mehrere Streiks gegeben, hunderte Flüge fielen aus. Bei der Leichtathletik-EM in Birmingham hatte es die ersten Medaillen für das deutsche Team gegeben. Florian Brem gewann über 5000 Meter Silber. Kugelstoß-Olympiasiegerin Yemisie Mabri holte mit 19,50 Meter Bronze. Bei der Schwimm-EM in Paris hat Olympiasieger Lukas Mertens mit der Freistil-Staffel Bronze gewonnen. Das Quartett schlug über 4x200 Meter in deutscher Rekordzeit an. Schneller waren nur noch die Briten und die Franzosen. Das waren die Nachrichten. Das Wetter mit den aktuellen Temperaturen: Brocken, Nebel 6 Grad, Chemnitz stark bewölkt 14, Dresden wolkig 14, Eisenach sonnig 13, Erfurt wolkig 14 Grad, Fichtelberg Nebel 10, Gera wolkig 14, Görlitz wolkig 16, Halle wolkig 14, Leipzig wolkig 14, Magdeburg sonnig 12 und Meiningen sonnig 13 Grad. Heute heiter. Zunächst einzelne Schleierwolken, später vor allem im Bergland und von der Altmark bis zur Oberlausitz auch ein paar Quellwolken und trocken. Höchstwerte 23 bis 28 Grad. Morgen sonnig und trocken, später ein paar dünne Wolken. Höchstwerte 24 bis 29 Grad. Am Donnerstag weiterhin viel Sonne und trocken. Heiß bis 33 Grad. MDR-Verkehrsdienst, A2 Richtung Berlin, zwischen dem Kreuz Hannover Ost und Lehrte Ost, 5 Kilometer Stau nach einem Unfall, 30 Minuten Verzögerung. A2 Richtung Hannover, zwischen Irxleben und Bornstedt, 7 Kilometer Stau nach einem Unfall auf der linken Fahrspur im Baustellenbereich, eine halbe Stunde Verzögerung. Die B86 Hettstedt-Straußfurt ist zwischen Mansfeld und Siebigerode in beiden Richtungen wegen Aufräumarbeiten gesperrt. Geblitzt wird auf der A9 Richtung Berlin zwischen Halle und Bitterfeld-Wolfen und Richtung München zwischen Niemek und Kleinmarzehns. Soweit der Verkehrsdienst, 7.04 Uhr.
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Die Welt ist rund und diese Musik war von Scheibe, von Johann Adolf Scheibe, geboren bzw. getauft am 5. oder am 16. Mai, da ist sich die Musikwissenschaft nicht so einig, 1708 in Leipzig, am 22. April 1776 ist er dann in Kopenhagen gestorben. Und hier musizierte auch das Concerto Kopenhagen, das Presto, den dritten Satz aus seiner B-Dur-Sinfonie, unserer Opener zur Stunde zwischen 7 und 8 hier bei MDR Klassik. Was haben wir vor? Wir nehmen Sie gleich mit nach Wien, um uns das Johann-Strauß-Denkmal vorstellen zu lassen in unserer kleinen sommerlichen Kulturserie über Statuen und Denkmäler von berühmten Musikern all überall in Deutschland und Europa. Ja, dann sind wir auch noch weiter unterwegs, denn 7.40 Uhr machen wir uns auf Beethovens Spuren von Italien aus nach Bonn. Und 7.20 Uhr gibt es wie immer die Börseninformationen und kurz vor 8 dann auch noch die Classic News. Viel zu tun jetzt auch für die Deutsche Kammerakademie Neuss, denn die spielt den Marsch der Ordensritter in D-Dur von E.T.A. Hoffmann.

0: Ja, herausgehört habe ich es nicht, aber ich kann es hier lesen. Der Marsch der Ordensritter für 11 Bläser war das. Musik von E.T.A. Hoffmann aus seinem Werk Das Kreuz an der Ostsee. Und das ist gleich so ein bisschen die Überleitung. Ein Kreuz an der Ostsee ist ja auch so ein bisschen Denkmal. Und in unserer sommerlichen Serie über Musikerdenkmäler geht es heute in die Musikstadt Wien. Dort gibt es natürlich unzählige Statuen von berühmten Komponisten. Die vielleicht prächtigste ist die des Wiener Walzerkönigs Johann Strauss im Wiener Stadtpark. Strauss als vergoldeter Geiger vor einem prächtigen Torbogen aus Marmor. Doch ausgerechnet einer seiner Nachfahren, der Urgroßneffe, Professor Eduard Strauss, findet diese Darstellung gar nicht gut, sondern viel zu kitschig. Unser Korrespondent in Wien, Oliver Schorsch, erzählt uns ihre Geschichte.
1: Auf der Internetseite der Wiener Philharmoniker gibt es noch das Programm des Konzerts, das sie am Sonntag, den 26. Juni 1921 gegeben haben, bei der feierlichen Enthüllung des Johann-Strauß-Denkmals im Wiener Stadtpark. Sie haben damals 3 Walzer von Johann Strauß gespielt. Der erste war Künstlerleben. Der zweite war An der schönen blauen Donau. Und der dritte war Wein, Weib und Gesang. Johann Strauß, der Sohn, der von seiner Familie Schani genannt wurde, war 1899 gestorben, als absoluter Superstar schon zu seiner Zeit. Und so bildete sich schon 4 Jahre nach seinem Tod ein Komitee zur Errichtung eines Denkmals für ihn. Es kam dann noch der Erste Weltkrieg dazwischen, von 1914 bis 1918. Erst seit 1921 steht das Strauß-Denkmal im Wiener Stadtpark. Es ist ziemlich prächtig. Johann Strauß steht als lebensgroße Bronzestatue, von außen vergoldet, mit Geige in der Hand in Stehgeigerposition auf einem Marmorsockel. Hinter ihm ist ein großer Marmortorbogen, in den schwebende Menschen hineingemeißelt sind. Immer wieder kommen Touristen vorbei und machen Fotos. Es ist eines der am meisten fotografierten Denkmäler Wiens. Eine von diesen Touristen ist die Musikerin und Kulturmanagerin Raichan Iskenderova aus Kasachstan.
2: Das Ensemble ist sehr schön und raffiniert gestaltet, ganz im Stile der Zeit, in der Strauß lebte und wirkte. Ich glaube, er wurde in Gold dargestellt, weil er als eine Art goldenes Kulturerbe der Stadt Wien gilt. Er strahlt und leuchtet, genau wie seine Musik.
1: Doch es gibt auch jemanden in Wien, der nicht so begeistert vom Denkmal ist. Ausgerechnet ein Nachfahre von Johann Strauß. Sein Urgroßneffe, Professor Eduard Strauß. Der 71-jährige Jurist und Richter im Ruhestand widmet sich der Pflege des Straußschen musikalischen Familienerbes. Und das Johann-Strauß-Denkmal im Wiener Stadtpark, das stimmt hinten und vorne nicht aus Sicht von Eduard Strauß.
3: Es stört mich die falsche Barttracht, weil er hat ja eine Geige in der Hand, er ist also als Stehgeiger abgebildet und als Stehgeiger vor einem Orchester stand er ständig, höchstens bis 1870. Und diese Barttracht mit diesem Schnauzbart, die hatte er aber erst gegen Ende seines Lebens.
1: Laut Eduard Strauß ist es also kein realistisches Bild seines Urgroßonkels, sondern ein idealisiertes. Ganz nach dem Geschmack von Johann Strauß dritter Frau und Witwe Adele Strauß. Sie hatte damals bei der Entwicklung des Denkmals das Sagen von Seiten der Familie.
3: Es war ja offenbar sehr wichtig, dass sie ihren Schani, ihren Geliebten, auf einen Pedestal hebt und vergoldet. Und uns diesen vergoldeten Kitsch sozusagen in die nächsten Generationen reicht. Und darunter leiden wir, die wir uns mit einem ernsthaften Straußbild auseinandersetzen wollen, darunter leiden wir bis heute.
0: Und dieses Leiden hat uns Eduard Strauss mitgeteilt, der Urgroßneffe des Walzerkönigs Johann Strauss. Er ist unzufrieden mit der Statue seines Urgroßonkels. Der falsche Schnauzbart und Kitschgefahr sowieso, wohingegen viele Wien-Besucher sehr beeindruckt sind von diesem Denkmal.

Die Kollegen von der Sächsischen Bläserphilharmonie aus Bad Lausick, die hatten ihren Spaß mit diesem musikalischen Scherz für Orchester namens Perpetuum Mobile von Johann Strauss. Eigentlich dürfte ein Perpetuum Mobile ja gar nicht enden, aber ein Opus 257 muss halt seinen Schluss finden. Egal, die Kollegen vom Gewandhausorchester Leipzig übernehmen mit Brahms.

0: Scherzo vivace, der zweite Satz aus der Serenade Nummer 2, A-Dur, Opus 16 für kleines Orchester, das diesmal ein großes war. Das Gewandhausorchester Leipzig spielte unter Leitung von Ricardo Chailly diesen Brahms. 7.22 Uhr ist es darüber geworden.
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0: Unser Mann im frühen Frankfurt heißt Konstantin Röse und der blickt mit gebotener Vorsicht auf den aktuellen Handelstag.
2: Nach dem jüngsten Rekordlauf sind Anleger zurückhaltender geworden. Gestern gab der Leitindex DAX anfängliche Gewinne wieder ab und ging kaum verändert mit 26.323 Punkten aus dem Handel. Ähnlich das Bild in den USA. Dort mussten die wichtigsten Aktienindizes leichte Verluste hinnehmen. Im Fokus der Anleger bleiben die Entwicklungen im Nahen Osten. Zuletzt hat der Iran Hoffnungen auf eine baldige Öffnung der Straße von Hormus gedämpft. US-Präsident Trump fordert vom Iran Entschädigungen für Menschen, die seiner Ansicht nach bei Angriffen und Protesten getötet wurden. Auch Teheran wiederum fordert Entschädigungszahlungen. Der Preis für Rohöl der Nordseesorte Brent verteuerte sich deshalb gestern um fast 7%. Schlechter als gedacht kam an der Börse auch die Nachricht an, dass der Chipkonzern Nvidia und Finanzschwergewichte an der Wall Street mindestens eine halbe Billion Dollar für KI-Infrastruktur mobilisieren wollen. Demnach sollen Investorengelder eingesammelt werden, um Rechenzentren mit Chipsystemen von Nvidia auszubauen. An der Partnerschaft beteiligt sind unter anderem die US-Großbank Goldman Sachs und der Vermögensverwalter BlackRock. Der Blick an der Frankfurter Börse richtet sich heute auf einige Quartalszahlen aus der zweiten Reihe. Unter anderem öffnen RTL, Stahlkonzern Salzgitter und Tag Immobilien ihre Bücher für das zweite Quartal. Konstantin Röse, ARD Finanzredaktion, Frankfurt.
0: Vielen Dank dahin um 7.23 Uhr.

Runsemann am Klavier war Alexei Ljubimov und er spielte Claude Debussy. 7:26 Uhr ist es geworden. 4 Minuten noch bis 7:30 Uhr.

0: 7.30 Uhr ist es geworden, 7:30.
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0: In Dresden fast wolkenlos bei 14 Grad. Erfurt meldet wolkige 15 Grad. Leipzig wolkenlos 14 Grad und Magdeburg wolkenlos 13 Grad. Wie wird das Wetter heute? Was haben wir zu erwarten? Es wird verbreitet heiter sein. Gebietsweise gibt es auch ein paar Wolken. Es bleibt aber trocken. Die Höchstwerte der Temperaturen erreichen 22 bis 27 Grad. Die aktuelle Verkehrslage ist die folgende. Wir beginnen auf der A2 Richtung Berlin zwischen dem Kreuz Hannover Ost und Lehrte Ost. 4 Kilometer Stau wegen Bergungsarbeiten. Eine halbe Stunde dauert es länger. Die A2 Richtung Hannover zwischen Irxleben und Bornstedt. 7 Kilometer stockender Verkehr nach einem Unfall im Baustellenbereich. 20 Minuten dauert es länger. Die B86 Hettstedt-Straußfurt ist zwischen Mansfeld und Siebigerode in beiden Richtungen wegen Aufräumarbeiten gesperrt. Und die B107 Richtung Gentin, Vorsicht am Ortsausgang Coswig. Dort steht ein defekter Wohnwagen. Geblitzt wird auf der A9 Richtung Berlin zwischen Halle und Bitterfeld-Wolfen und auf der A9 Richtung München zwischen Niemek und Kleinmarzehns. Und auf der A72 Richtung Leipzig steht ein Blitzer zwischen Röther und dem Kreuz Leipzig. Soweit unsere Verkehrsinformationen. 7.31 Uhr. Fahren Sie vorsichtig, kommen Sie gut an.
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Mit besten Grüßen von Rhein, das Ensemble Musica Antica Köln war das mit Musik Francesco von Francesco Maria Veracini. Und weiter geht's mit solcher von Domenico Scarlatti am Klavier Alexandre Tarot.

0: Die Anhaltische Philharmonie Dessau war hier auf der Pirsch, der Jäger aus der Suite für Orchester auf der Wanderschaft Opus 67 von August Klughardt. Und wir wollen uns jetzt auf die Spuren einer Jägerin begeben. Die Musikwissenschaftlerin Federica Rovelli lehrt an der Universität Pavia in Cremona in Italien. Und ihr Jagdinstinkt führt sie auf den Spuren Beethovens immer wieder nach Bonn. Denn dort steht das Beethovenhaus und da kann sie sich mit den wenigen hinterlassenen Schriften des Komponisten beschäftigen. Und was sie da so entdeckt und womit sie sich da beschäftigt, das weiß Jan Klefisch, denn der hat sich mit der Musikwissenschaftlerin Federica Rovelli getroffen.
1: Ludwig van Beethoven sitzt an seinem Schreibtisch. Er lebt in einem kleinen Hinterhaus in der Bonner Innenstadt. Grübelnd lehnt der Komponist über seinen frühen Partituren. Beethoven streicht Takte durch, überschreibt Varianten und hält neue Ideen auf dem Papier fest. Auch fast 250 Jahre später ist dieses Haus ein wichtiges Zentrum für Beethoven-Forscherinnen und Forscher. Hier lagern viele der Originalschriften des Komponisten. Sie können verraten, wie Beethoven komponiert hat, wie seine Gedanken auf das Papier kamen. Diese Fragen stellt sich auch die Musikwissenschaftlerin Federica Rovelli.
2: Aber wir müssen nie vergessen, dass Beethoven uns ungefähr 70 Skizzenbücher gelassen hat. Wir haben nur 19 Skizzenbücherausgabe zur Verfügung. Das ist so wenig. Das heißt, wir wissen fast nichts.
1: Jeder Bleistiftstrich könnte etwas verraten. Jede noch so kleine Notiz ist ein möglicher Hinweis auf der Spurensuche in Beethovens Manuskripten.
2: Ich dachte auch, okay, über Beethoven wurde schon alles gesagt. Dann mit großer Überraschung habe ich entdeckt, dass viel zu tun gibt.
1: Bis sie Beethovens Notizbücher in den Händen hält, ist es ein weiter Weg. Ihre Geschichte beginnt am Mittelmeer, auf der italienischen Insel Sardinien. Federica Rovelli setzt sich als Kind ans Klavier, ähnlich wie Beethoven. Ihre Familie hat eine große Leidenschaft für Musik, doch Federica Rovelli will Musik nicht nur spielen. Sie will sie verstehen und erforschen, eintauchen in Noten und Skizzen. Sie möchte Einblicke in die Archive der großen Komponisten. Dafür zieht sie in den Norden Italiens, nach Cremona, in die Stadt der Geigenbauer.
2: Hier in Cremona gab es schon dieses Institut, es war sehr berühmt. In Italien haben wir viele andere Institute, aber nur ein, das wirklich mit Musikwissenschaft sich beschäftigt.
1: Hier schreibt Federica Rovelli ihre Magisterarbeit über Beethovens Klaviersonate Nummer 21, besser bekannt als Waldsteinsonate. Später promoviert sie. Aus ihrer Faszination ist, auch dank einiger Zufälle, eine Lebensaufgabe geworden. Die führt sie weit über die italienischen Grenzen hinaus nach Bonn.

0: Ich habe immer meinen Lebenslauf, meine Karriere, meine Ausbildung in einen europäischen Kontext gedacht. Das war nicht mehr dramatisch als der andere Umzug zwischen Sardinien und Cremona. Und ich habe mich sehr gefreut. Also das war ein sehr schönes Abenteuer.
1: Ein Abenteuer, für das sie Deutsch lernt, um Beethovens Schriften überhaupt verstehen zu können. Ihre Großmutter unterrichtet Deutsch und Englisch und bringt ihr schon als Kind die Sprache näher. Später besucht Federica Rovelli in Cremona Sprachkurse. Doch als sie 2007 nach Deutschland kommt, merkt sie schnell,
0: dass ich eigentlich kein Wort Deutsch könnte. Das ist einfach die harte Wahrheit. Man kann viel lernen, aber dann die Sprache muss man in dem richtigen Ort nochmals in Leben bringen, sagen wir so.
1: In Bonn arbeitet Federica Rovelli in der Beethoven-Werkstatt. Dort hält sie zum ersten Mal eine echte Skizze von Beethoven in den Händen. Ihre Aufgabe: untersuchen, archivieren und digitalisieren.
0: Also ich glaube, ich habe sehr oft ganz früh geschlafen, weil mein Gehirn einfach erschöpft war. Das war auch anstrengend, ich meine nicht nur sprachlich. Also für eine Beethoven-Forscherin, es ist ein großes Privileg, im Beethoven-Haus zu arbeiten. Und ich habe alles gemacht, um so viel zu lernen, wie es möglich war.
1: 7 Jahre arbeitet Federica Rovelli in Deutschland. 2018 kehrt sie als Professorin nach Cremona zurück. Der Schwerpunkt ihrer Seminare: Beethoven. Und das Interesse ist groß. Bei den jungen Musikwissenschaftlerinnen und Musikwissenschaftlern aus Italien, aber auch weit darüber hinaus.
0: Also das ist ein Phänomen, das ich nicht wirklich wissenschaftlich erklären kann. Aber ich glaube, es ist eher kulturell. Wir sind noch tief verbunden.
1: Federica Rovellis Lebensgeschichte zeigt diese kulturelle Verbindung. Über Ländergrenzen, Sprachgrenzen und Epochen hinweg. Von Beethovens Skizzenbüchern bis in die Seminarräume von Cremona.
2: Beethoven auf der Spur von Cremona nach Bonn. Die Musikwissenschaftlerin Federica Rovelli wurde uns hier vorgestellt von Jan Klefisch. Ja, und zum Beethovenhaus in Bonn vielleicht mal noch eine kleine Anmerkung. Das klang ja jetzt so, als hätte er da viel komponiert, kann aber gar nicht sein, weil seine Eltern aus diesem Beethovenhaus in Bonn schon ausgezogen sind. Da war der kleine Ludwig van noch nicht mal 4 Jahre und hat wahrscheinlich noch nicht so sehr viel komponiert. Aber Sie persönlich können jetzt etwas für Beethoven tun, denn Sie können abstimmen für ihn bei der Europäischen Zentralbank und dann kommt sein Gesicht vielleicht auf den neuen 10-Euro-Schein. Das wäre doch mal was.

0: Mit dem Trio Jacques und der Musik von Ludwig van Beethoven ist es 7.51 Uhr geworden.
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0: Das Rossini-Opera-Festival in Pesaro startet heute Abend mit einer Neuinszenierung von Le Siège de Corinth unter der musikalischen Leitung von Carlo Rizzi und in der Regie von Davide Livermore. Auf dem Programm stehen zudem zwei Produktionen aus der Geschichte des Festivals, L'Occasione fai ladro in der Inszenierung von Jean-Pierre Ponel sowie La Scala di Sieta in der Regie von Damiano Micheletto. Im Konzertprogramm feiert man in Pesaro das 30. Jubiläum von Juan Diego Flores' Debüt beim Rossini Opera Festival, die Concerti di Bel Canto und die Rückkehr von Rossini Mania. Den Abschluss bildet dann schließlich das Stabat Mater unter der Leitung von Ramon Tebar am 23. August. Ein Pflichttermin also dieses Festival für Rossini-Fans und aus Bella Italia. In

0: 5 Euro kosten wird, rechnet die Elfi mit deutlich niedrigeren Besucherzahlen. Gerechnet wird künftig aber trotzdem noch mit jährlich rund 1,5 Millionen Besuchern. Die Hansestadt erwartet also rund 6,4 Millionen Euro aus dem Ticketverkauf. Sie sollen der Entlastung des Kulturetats dienen. Wenn Sie dazu nicht beitragen wollen, also dann noch vor dem Oktober nach Hamburg fahren und kostenlos hinauffahren auf die Aussichtsplattform der Hamburger Elbphilharmonie. Lohnt sich auf jeden Fall.
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Mit der Symphonie Nova Scotia und der Musik von Percy Aldrich Grainger ist es 7.56 Uhr geworden. Es geht auf 8 und nach 8 hier unter anderem weiter mit dem Feuilleton.

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3: Um 8 Uhr mit Mirko Jugelt. Nach dem schweren Erdbeben in Kolumbien ist der landesweite Notstand ausgerufen worden. Präsident Abelardo de la Espriella sagt am Abend, an erster Stelle stehe die Rettung der Menschen, die unter den Trümmern begraben seien. Das ganze Ausmaß der Katastrophe ist noch unklar. Bisher wurden offiziell 111 Tote und 87 Verletzte gemeldet. Rund 60 Gebäude stürzten vollständig ein, 1500 Wohnhäuser wurden schwer beschädigt. Die Verbraucherschutzorganisation Foodwatch befürchtet, dass der Handel die Ernteprobleme für ungerechtfertigte Preiserhöhungen ausnutzen könnte. Sprecher Andreas Winkler sagte dem MDR, man sehe bei Lebensmitteln eine deutlich stärkere Inflation als die allgemeine Teuerung. Es stehe der Verdacht im Raum, dass Hersteller und Supermarktketten extra Profite einstrichen. Um mehr Transparenz zu schaffen, brauche man eine Preisbeobachtungsstelle. Laut Leibniz-Institut für Agrarentwicklung in Halle machen die landwirtschaftlichen Kosten an den Supermarktpreisen nur einen überschaubaren Anteil aus. Der Spitzenkandidat der CDU zur Landtagswahl in Sachsen-Anhalt, Sven Schulze, hat sein Engagement für eine abschlagsfreie Rente nach 45 Beitragsjahren verteidigt. Schulze sagte dem MDR, die Lebensleistung der Ostdeutschen müsse honoriert werden. Seine Rolle sei, die Themen aus Sachsen-Anhalt an richtiger Stelle in Berlin anzubringen. Mit Blick auf eine mögliche Zusammenarbeit mit Linken oder AfD erklärte Schulze, die Wahl sei noch längst nicht entschieden. Wichtig sei, das Land auch künftig aus der Mitte heraus nach vorn zu bringen. Passagiere der Lufthansa müssen vorerst keine weiteren Pilotenstreiks befürchten. Nach Angaben der Vereinigung Cockpit haben sich Gewerkschaft und Konzern auf ein Schlichtungsverfahren geeinigt. Dabei geht es um offene Tariffragen bei den Lufthansa-Flugbetrieben und Eurowings. Im laufenden Jahr hatte es bereits mehrere Streiks gegeben, hunderte Flüge fielen aus. Bei der Leichtathletik-EM in Birmingham hat es die erste Medaille für das deutsche Team gegeben. Florian Brem gewann über 5000 Meter Silber. Kugelstoß-Olympiasiegerin Yemisi Mabri holte mit 19,50 Meter Bronze. Bei der Schwimm-EM in Paris hat Olympiasieger Lukas Mertens mit der Freistil-Staffel Bronze gewonnen. Das Quartett schlug über 4x200 Meter in deutscher Rekordzeit an. Schneller waren nur noch die Briten und die Franzosen. Das waren die Nachrichten. Das Wetter mit den aktuellen Temperaturen. Brockennebel 6 Grad, Chemnitz stark bewölkt 13, Dresden heiter 14, Eisenach sonnig 14 Grad, Erfurt wolkig 15, Fichtelberg Nebel 10 Grad, Gera heiter 14, Görlitz stark bewölkt 15, Halle sonnig 14, Leipzig sonnig 14, Magdeburg sonnig 13 und Meiningen sonnig 13 Grad. Heute heiter, zunächst einzelne Schleierwolken, später vor allem im Bergland und von der Altmark bis zur Oberlausitz auch ein paar Quellwolken. Es bleibt aber trocken, Höchstwerte 23 bis 28 Grad. Morgen sonnig und trocken, später ein paar dünne Wolken, Höchstwerte 24 bis 29 Grad. Am Donnerstag weiterhin viel Sonne und trocken, bis 33 Grad. MDR-Verkehrsdienst, A2 Richtung Hannover, zwischen Irxleben und Bornstedt stockender Verkehr, plus 20 Minuten. A9 Richtung München, zwischen Markt Schorgast und Dreieck Bayreuth-Kulmbach stockender Verkehr, plus 10 Minuten. D Die B107 Richtung Gentin. Vorsicht am Ortsausgang Coswig, steht ein defekter Wohnwagen. Geblitzt wird auf der A4 Frankfurt-Dresden, Höhe Dresden-Altstadt, auf der A13 Richtung Berlin an der Abfahrt Klettwitz, auf der A14 Richtung Schwerin, Höhe Stendal-Süd und auf der A72 Richtung Leipzig, Höhe Kreuz Leipzig-Süd. Soweit der Verkehrsdienst. 8:04 Uhr.
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Na, das nenne ich doch mal eine richtig runde Sache. Das Opus 100 von Jean Sibelius, die Suite Charakteristik. Daraus die Eröffnung, der erste Satz. Das Vivo, wir hörten die Tapiola. Sinfonietta, Musik aus dem Norden zum Auftakt der Stunde zwischen 8 und 9 hier bei MDR Klassik. Was haben wir vor? Gleich hören Sie wie immer unser Feuilleton und um 8.40 Uhr wollen wir uns mit Leipziger Bach und Berliner Gitarrenjazz beschäftigen, denn da blicken wir voraus auf unser heutiges Abendprogramm hier bei MDR Klassik. Und jetzt machen wir weiter mit dem Trio Parnassos und Musik von Johann Nepomuk Hummel, einem Rondo à la Turca aus seinem Trio Nummer 2 F-Dur, Opus 22, für alle, die es genau wissen wollen.

0: Trio Parnassos und der Musik von Johann Nepomuk Hummel ist es 8.10 Uhr geworden.
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0: Und unser Feuilletonist der Woche, Jörg Schieke, der steht heute vor der Frage, liest du noch oder hörst du schon?
2: Der Handel mit gedruckten Büchern ist im Jahr 2025 zurückgegangen. Der Absatz und die Nutzung von Hörbüchern hingegen steigt. Was nun bedeutet das für das Verständnis literarischer Texte, für die kognitiven Fähigkeiten lesender und hörender Menschen überhaupt? Interessant das Gespräch dazu mit dem Literaturwissenschaftler Günther Stocker in der Süddeutschen Zeitung. Wir erfahren, dass eher schwierigere Texte mit längeren Sätzen weiterhin lieber gelesen, leichtere gern gehört werden. Die, die hören, waschen dazu ab, treiben Sport, erledigen Mails und so weiter. Und so fort. Wer liest, macht nebenher nichts anderes. Beim Hören wichtig ist nicht nur der Text, sondern auch die Vorlesestimme. Und da wird es tragisch, gerade für eine ganze Zunft. Zitat: Wir haben dazu eine große Online-Umfrage gemacht, in der wir echte Stimmen und KI-Stimmen bewerten ließen. Wir fanden keine Unterschiede, nicht einmal dann, wenn wir den Befragten vorher sagten, ob sie eine künstliche oder eine echte Stimme hören. KI spricht mittlerweile sehr gut, das scheppert nichts mehr. Das wird enorme Konsequenzen haben. Damit geht ein ganzer Berufszweig den Bach runter. Zitat Ende. Das Gespräch mit Günter Stocker ist zu lesen heute in der Süddeutschen Zeitung. Kulturstaatsminister Wolfram Weimer will den Gedenkstätten zur Aufarbeitung des Nationalsozialismus und der SED-Diktatur im kommenden Jahr zusätzlich 10 Millionen Euro zur Verfügung stellen. Bei der institutionellen Stärkung gehe es um die Finanzierung gestiegener Personalausgaben sowie um zunehmende Bewachungskosten aufgrund der verschärften Bedrohungslage. Der Berliner Tagesspiegel schreibt, die Gedenkstätten in Deutschland stehen heute vor erheblichen Herausforderungen, erklärte die Regierung. Neben dem Generationenwechsel, dem digitalen Wandel und der zunehmenden Verbreitung von Desinformation hätten auch die physischen und digitalen Angriffe auf Gedenkstätten in den vergangenen Jahren deutlich zugenommen. Angriffe auf Gedenkstätten sind Angriffe auf unsere Erinnerungskultur und auf die Grundlagen unserer Demokratie, erklärte dazu Weimer. Zitat Ende. Jeder Mann, dieser Klassiker des deutschsprachigen Theaters, geschrieben hat das Stück Hugo von Hofmannsthal, wird mittlerweile nicht mehr nur jedes Jahr zu den Salzburger Festspielen aufgeführt, sondern auch in einer anderen Hauptstadt der Klassik, also in Weimar. In der Thüringer Allgemeinen werden die Details der diesjährigen Vorstellungen ab 12. August, also ab morgen, bekannt gegeben und es wird das Stück gleich nochmal zusammengefasst. Es handelt von einem reichen und egoistischen Mann, der unerwartet mit dem Tod konfrontiert wird. Der Tod gewährt ihm eine letzte Stunde, um jemanden zu finden, der ihn vor das jüngste Gericht Gottes begleitet. In dieser wichtigen Stunde verlassen ihn jedoch alle, auf die er im Leben gezählt hat. Seine Geliebte, seine Freunde, seine Verwandten und sogar sein geliebter Besitz. Erst als er angesichts seiner Einsamkeit aufrichtige Reue zeigt, erlangen seine schwachen, guten Werke und sein Glaube genug Kraft, um ihm beizustehen. Durch sein christliches Bekenntnis wird seine Seele im letzten Moment gerettet. Zitat Ende. Und nun auch in Weimar das Stück mit dem Tod, dem Jedermann und, um dieses schöne Wort nun auch noch zu bringen, natürlich mit der Buhlschaft.
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Von der Musik des großartigen Johann Sebastian Bach zu der des großen Jean Dowland. Das war der mit den Lauten.

Ja, so klingt Polen in Aus aller Herren Länder, Opus 23 von Moritz Moskowski, der Orchesterfassung. Und wer könnte das authentischer spielen als das polnische Rundfunksinfonieorchester Katowice? 8.24 Uhr ist es geworden und wir machen weiter mit Musik von Johann Joachim Quanz. Das war der, der dem Preußenkönig Ludwig Friedrich II. Die Flötentöne beigebracht hat.

0: 8.30 Uhr ist es geworden, 8:30.
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0: In Dresden wolkenloser Himmel bei 15 Grad, Erfurt ebenfalls wolkenlos 14 Grad, Leipzig wolkenlos 16 Grad und Magdeburg ebenfalls wolkenlos 15 Grad dort an der Elbe in Sachsen-Anhalt. Wie wird das Wetter heute überhaupt in oder über Mitteldeutschland? Es wird verbreitet heiter sein, gebietsweise gibt es ein paar Wolken, es bleibt aber trocken, die Höchstwerte der Temperaturen 22 bis 27 Grad. Und die aktuelle Verkehrslage hat folgende Meldungen für uns. Die A2 Richtung Berlin zwischen Kreuz Hannover Ost und Lehrte Ost. 5 Kilometer Stau wegen Bergungsarbeiten. Eine halbe Stunde dauert es länger. Die A2 Richtung Hannover zwischen Irxleben und Bornstedt. 7 Kilometer stockender Verkehr an einer geräumten Unfallstelle. Dort dauert es 20 Minuten länger. Und die A4 Frankfurt Richtung Dresden zwischen Bucher und Jena-Göschwitz gibt es Behinderungen durch Reinigungsarbeiten. Geblitzt wird auf der A4 Frankfurt Richtung Dresden in Höhe Dresden-Altstadt, auf der A13 Richtung Berlin an der Abfahrt Klettwitz, auf der A14 Richtung Schwerin Höhe Stendal Süd und auf der A72 Richtung Leipzig steht ein Blitzer in Höhe vom Kreuz Leipzig Süd. Soweit unsere Verkehrsinformationen. 8.32 Uhr. Fahren Sie vorsichtig, kommen Sie gut an.
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Die Kammerakademie Potsdam mit Musik von Franz Schubert, dem Menuetto Allegro Molto Trio, dem dritten Satz aus der Sinfonie Nummer 5, B-Dur. Und die Kammerakademie Potsdam, die feiert in diesem Monat Jubiläum, 25 Jahre, mit einem großen Tag. Am 26. August gibt es um 16.30 Uhr eine Jubiläumsparade quer durch die Innenstadt von Potsdam. Und deren Ziel ist dann die Friedenskirche im Schlosspark, wo es um 17.30 Uhr ein großes Überraschungskonzert gibt zum Jubiläum 25 Jahre Kammerakademie Potsdam. Wir machen jetzt weiter mit Musik fürs Klavier von Anton Arensky am Instrument, der holländische Pianist Lucas Jüssen.

0: 8.40 Uhr ist es geworden.
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0: Tja, und da schauen wir heute vor und ein bisschen auch zurück, vor auf unser heutiges Abendprogramm und zurück auf das Leipziger Bachfest. Thomas Kantor, Andreas Reitze gestaltete zur Eröffnung in diesem Jahr ein Konzert in der liturgischen Ordnung einer Marienvesper, die passend zum Motto im Dialog Werke von barocker Pracht, reformatorischer Tradition und moderner Klangwelt vereinte. Neben Bach hören Sie da heute unter anderem Werke von Franz Liszt, Georg Friedrich Händel, Orlando Di Lasso und Claudio Monteverdi, aufgezeichnet am 11. Juni in der Thomaskirche, in der Bach ja selbst 27 Jahre als Kantor wirkte. Und auch im anschließenden Konzert aus Granada trifft Musik unterschiedlicher Epochen aufeinander, wenn das Quiroga-Quartett Werke des reifen Kurtak mit Musik des jungen Arriaga koppelt, der als spanischer Mozart gilt. Heute Abend ab 20 Uhr im ARD-Radio-Festival, hier bei uns bei MDR Klassik im Konzert. Und im Anschluss daran hören Sie ab 23 Uhr eine Sendung über den Jazz-Gitarristen Christian Kögel, kein Unbekannter im europäischen Gitarrenjazz, vor allem mit der Sängerin Britta Ann Flexenhaar in deren Band Flex Kögel, und mit seinem Wood and Steel Trio hat er schon einige Jazzpreise bekommen. Er musiziert, produziert und lehrt im Spannungsfeld zwischen Jazz, freier Improvisation, arabischer Musik und europäischer Kammermusik. Sein aktuelles Album mit dem Titel M, das er etwa mit Kalle Kalima und dem Bassisten Paul Klever aufgenommen hat, hat er sich von Olivier Messiaen inspirieren lassen. So ist dieses Album mehr als ein Gitarrenalbum geworden, sondern, man kann es sagen, ein hypnotisches Manifest. Mehr dazu, wie gesagt, heute Abend ab 23 Uhr hier bei uns im Programm von MDR Klassik.

ein kleines morgendliches Amüsgül auf unser Abendprogramm. Das war das Quartetto Quiroga mit Musik von Juan Crisóstomo de Arriaga. Und weiter geht's mit solcher von Frédéric Chopin. Das Philharmonische Orchester Rotterdam spielt eine Orchesterfassung seiner Mazurka C-Dur, Opus 33, Nummer 2.

Eine Mazurka von Frédéric Chopin und wir bleiben tänzerisch am Ball mit einem schwedischen Tanz von Max Bruch. Wir hören das MDR Sinfonieorchester.

0: 8:52 Uhr ist es geworden.
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0: Und da hören wir jetzt das MDR Bläserquintett mit einer Komposition von Anton Reicher.

Mit dem MDR Bläserquintett und der Musik von Anton Reicher ist es 8.55 Uhr geworden. Es geht auf 9 und nach 9 nehmen wir Sie mit in die Serenissima. Freuen Sie sich auf einen musikalischen Streifzug durch Venedig.

0: Die Nacht senkt sich über den Harz, als eine kleine Waldbewohnerin sich auf die Suche nach Nahrung begibt. Die Haselmaus klettert neugierig aus ihrem Kobel. Doch sie ist nicht allein. Die Eule im Baum über ihr spannt die Flügel auf und verschwindet in der Waldesnacht.
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3: Um 9 Uhr mit Mirko Jugelt. Die Thüringer Wälder leiden zunehmend unter der Hitze. Im Juli haben sich die Trockenheitsschäden im Vergleich zu den beiden Vormonaten verzehnfacht. Ein Sprecher der Landesforstverwaltung sagte dem MDR, zuletzt sei es so heiß und trocken gewesen, dass auf fast 600 Hektar Bäume absterben. Im Mai und Juni seien es noch rund 60 Hektar gewesen. Betroffen seien vor allem Flächen mit Sturmschäden und mit frisch gepflanzten Bäumen. Das derzeitige Niedrigwasser am Rhein macht das Tanken teurer. Darauf hat der ADAC hingewiesen. Hintergrund ist, dass der Rhein auch für Öl, Benzin und Diesel als Transportweg genutzt wird. In großen Tankschiffen ist dies in der Regel deutlich günstiger als mit vergleichsweise kleinen Lkw. Am Morgen war auf Tankportalen im Internet zu sehen, dass die Spritpreise zurzeit im Westen Deutschlands, vor allem in Nordrhein-Westfalen, tendenziell höher sind als anderswo. Städtetagspräsident Burkhard Jung hat Bund und Länder aufgefordert, die Kommunen stärker finanziell zu entlasten. Der Leipziger Oberbürgermeister sagte dem Redaktionsnetzwerk Deutschland, die Stimmung in den Rathäusern sei explosiv. Die Kommunen verzeichneten inzwischen jedes Jahr ein Defizit von 30 Milliarden Euro. Durch die Krankenhaus- und Pflegereform kämen neue Belastungen hinzu. Jung warnte vor dramatischen Folgen. Die Misere nähre die Skepsis der Menschen gegenüber den Institutionen und der Demokratie insgesamt. Der Spitzenkandidat der CDU zur Landtagswahl in Sachsen-Anhalt, Sven Schulze, hat sein Engagement für eine abschlagsfreie Rente nach 45 Beitragsjahren verteidigt. Schulze sagte dem MDR, die Lebensleistung der Ostdeutschen müsse honoriert werden. Mit Blick auf eine mögliche Zusammenarbeit mit Linken oder AfD erklärte Schulze, die Wahl sei noch längst nicht entschieden. Wichtig sei, das Land auch künftig aus der Mitte heraus nach vorn zu bringen. Nach dem schweren Erdbeben in Kolumbien suchen die Rettungskräfte weiter nach Überlebenden. Das ganze Ausmaß der Katastrophe ist noch unklar. Offiziell wurden bisher 111 Tote bestätigt. Lokale Medien berichteten zuletzt von mindestens 132 Todesopfern. Mehrere hundert Menschen gelten demnach als vermisst. Kolumbiens neuer Präsident Abelardo de la Espriella rief am Abend den landesweiten Notstand aus. Das waren die Nachrichten. Das Wetter mit den aktuellen Temperaturen: Brocken, Nebel 7 Grad, Chemnitz stark bewölkt 14, Dresden sonnig 15, Eisenach sonnig 15, Erfurt sonnig 15 Grad, Fichtelberg Nebel 9, Gera sonnig 15, Görlitz wolkig 16, Halle sonnig 16, Leipzig sonnig 16 Grad, Magdeburg sonnig 15 und Meiningen sonnig 15 Grad. Heute heiter, zunächst einzelne Schleierwolken, später Quellwolken, vor allem im Bergland und von der Altmark bis zur Oberlausitz. Es bleibt trocken, Höchstwerte 23 bis 28 Grad, morgen sonnig und trocken, später ein paar dünne Wolken, Höchstwerte 24 bis 29 Grad. Und am Donnerstag weiterhin viel Sonne und trocken bis 33 Grad. MDR-Verkehrsdienst, A2 Richtung Berlin, zwischen Kreuz Hannover Ost und Lehrte Ost, 6 Kilometer Stau plus 30 Minuten. A2 Richtung Hannover zwischen Irxleben und Born stellt 6 Kilometer Stau an einer Baustelle plus 20 Minuten. A4 Richtung Görlitz zwischen Uist und Salzenforst Behinderungen durch einen defekten Lastwagen im Baustellenbereich. Geblitzt wird auf der A4 Frankfurt-Dresden in Höhe Dresden-Altstadt, auf der A13 Richtung Berlin an der Abfahrt Klettwitz, auf der A14 Richtung Schwerin in Höhe Stendal, auf der A72 Richtung Leipzig, Höhe Kreuz Leipzig-Süd. Soweit der Verkehrsdienst. 9.04 Uhr.
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2: Mit Wolfgang Schilling. Ich grüße ganz herzlich. Hallo.

sicher die wohl bekannteste Gewitterstimmung der Musikgeschichte aus Vivaldis Vier Jahreszeiten. Der Sommer, ja, und so einen Sommergewitter könnten wir, die wir für Gärten und Landwirtschaft verantwortlich sind, wirklich wieder mal gebrauchen. Aber das wird wohl erst nächste Woche was, zumindest in diesen mitteldeutschen Breiten hier zwischen Leipzig und Halle. Aber wir bleiben mal bei Vivaldi und wollen mit ihm weiterziehen dorthin, wo er ja solche schönen Dinge komponiert hat, nach Venedig, die Stadt des Wassers, die Stadt der Musik, die Stadt der Städte überhaupt, die Serenissima, soll uns beschäftigen, musikalisch gesehen, in ein paar Minuten. Wir laden Sie ein zu einer kleinen Reise. Seien Sie gespannt, so gegen 9:45 reisen wir ab in die Serenissima. Was haben wir noch vor? Gegen 9:40 blicken wir zurück in die Geschichte, in die Literatur und Bekennergeschichte. Es geht um ein Geheimnis von Günter Grass, das er selbst heute vor 20 Jahren gelüftet hatte, der Nobelpreisträger. Ja, das sind die Dinge, die wir vorhaben in der Stunde bis 10. Jetzt machen wir weiter mit Musik für Klavier. Musik von Manuel Infante am Instrument Eugenia Gabrieluk.

0: Tja, wenn die Mandoline so leichter Hand gespielt wird, dann sind die flinken Finger von Avi Avital meist mit im Spiel, so auch in diesem Fall. Ein schönes Stück von Manuel de Falla. Begleiten ließ er sich von einem Ensemble befreundeter Musiker. Flöte, Klarinette, Gitarre, Harfe, Cello, Bass und Percussion war dabei. War alles rauszuhören. 9:12 Uhr ist es darüber geworden.
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0: Und jetzt begeben wir uns auf eine schöne musikalische Reise. Venedig war ja zu allen Zeiten Sehnsucht und Inspirationsort und ist es natürlich auch noch. Die Kanäle tragen den Klang jahrhundertealter Melodien. Die Mauern erzählen von musikalischer Geschichte, von Monteverdi bis Wagner. Grit Schulze nimmt sie jetzt mit durch die Straßen, Gassen und Kanäle und lässt sie Venedig mit den Ohren entdecken. Vom Markusplatz bis ins Rialtoviertel, von der Basilika San Marco bis zum Palazzo, in dem Wagner starb und in dem heute ein Casino zu Hause ist. Eine musikalische Spurensuche durch die Serenissima.
2: Noch liegt ein feiner Dunst über dem Wasser. Die Sonne kämpft sich langsam durch den Nebel, der die Kanäle der Lagunenstadt wie ein Schleier bedeckt. Willkommen in Venedig, wo jeder Schritt auf Steinplatten Geschichte atmet und jeder Wellenschlag Musik erzählt. Natürlich nähern wir uns der Stadt mit einem Boot, so wie es Claude Debussy in seiner musikalischen Gondelfahrt um Watteau träumt. Denn der Verkehr in Venedig spielt sich vor allem auf dem Wasser ab. Vaporetto heißt das städtische Linienboot. Praktisch, obwohl man zu Fuß meist schneller ist. Wir legen an der Piazza San Marco und müssen uns zunächst durch Touristenströme schieben, vorbei an Selfie-Sticks, klirrenden Kaffeetassen und dem Flügelschlag auffliegender Tauben. Die Piazza wird oft beschrieben als der Prachtsalon der Stadt. Sie ist umsäumt von eleganten Fassaden mit langen Arkadengängen, in deren Schatten sich einige der berühmtesten Cafés Venedigs verbergen. Das älteste Kaffeehaus Italiens liegt an der Südseite der Piazza, das legendäre Café Florian. Eröffnet 1720. Mit seinen stuckverzierten Sälen und Spiegeln ein Ort wie aus der Zeit gefallen. Berühmte Gäste saßen hier an den Marmortischen. Goethe, Lord Byron, Balzac, Casanova. Und natürlich Richard Wagner. Der Komponist liebt diese Stadt als Rückzugsort, zumal sie für ihn die lebendig gewordene Traumwelt darstellt. Seine Oper Tristan und Isolde entsteht hier. Wagner und Venedig. Eine Liebe in 6 Episoden mit Wagners Tod als verklärendem Abschluss. Am 13. Februar 1883 erleidet er einen Herzinfarkt und stirbt im Palazzo Vendramin. Heute beherbergt es ein kleines Wagner-Museum. Träumen wir uns weiter durch das Inselreich. Venedig sei zu schön, um gemalt zu werden, befand der Impressionist Claude Monet. Und dennoch, er malte die Serenissima. Seine Gemälde sind eine Farbsymphonie aus Kirchen, Palästen und Gondeln, changieren zwischen Licht und Schatten, so wie auch die Musik. Seit über 500 Jahren zieht es Musiker nach Venedig, in die Stadt des Notendrucks, der venezianischen Mehrchörigkeit und natürlich der Oper. Unser Rundgang führt durch die Gassen, die in Venedig Calle heißen und Viertel, die man hier Sestiere nennt. Und da stehen wir mitten im Rialto, Venedigs Wall Street. Schon im 14. Jahrhundert gab es hier diverse Versicherungsbüros und Privatbanken. Ein Schmuckstück ist auch die Rialto-Brücke, über die wir genüsslich schreiten und uns ein weiteres Mal zum Markusplatz begeben. Wobei man übrigens unterscheiden muss zwischen der Piazza San Marco und der Piazzetta San Marco. Die Piazzetta zweigt vor dem Markusdom und dem Dogenpalast in südlicher Richtung ab. Gehen wir hinein. In die Basilika San Marco und plötzlich wird es still. Dort, wo goldene Mosaike den Blick nach oben lenken, entfaltete sich einst ein ganz besonderer Klang. Mehrchörig, prachtvoll, schwebend. Giovanni Gabrieli und Claudio Monteverdi komponierten für diesen sakralen Raum Musik, die den Nachhall der steinernen Wände nicht nur mitdachte, sondern feierte. Musik. schlendern wir weiter zur Uferpromenade. Vor der Riva degli Schiavoni schaukeln die Gondeln im Wasser und bieten einen traumhaften Blick auf die Kirche Santa Maria della Salute und die Lagune. Nur 3 Minuten zu Fuß entfernt, ebenfalls an der Riva, steht die Chiesa della Pietà. Im angrenzenden Ospedale della Pietà, einem Waisenhaus für Mädchen, erklangen neue Töne. Virtuos, leidenschaftlich, lebensprall. Hier arbeitete Antonio Vivaldi als Violinlehrer, Komponist und musikalischer Leiter. Die jungen Musikerinnen, für die er schrieb, galten als Sensation. Wer nach reichlicher Kultur mit dem Vaporetto weiterfährt, erreicht Inseln, von der jede eine eigene Handschrift trägt. Mal farbenprächtig, mal still. Da ist Murano weltberühmt für seine Glaskunst. Ein Stück weiter liegt Burano und hier scheint der Himmel selbst Pate gestanden zu haben. Eine Farbpalette gegen den Nebel. Und dann ist da San Michele, die Friedhofsinsel. Umsäumt von Zypressen und hohen Mauern, eine stille Stadt der Toten. Hier ruhen unter anderem die Komponisten Ermanno Wolf-Ferrari, Luigi Nono und Igor Strawinsky. Und plötzlich glaubt man oder hört man vielleicht sogar leise Musik aus einer anderen Zeit.
0: Na, schon im Urlaub gewesen, war ja vielleicht eine Anregung, wieder mal hinzufahren nach Venedig. Musik, Geschichten und Klänge aus der Lagunenstadt gesammelt waren das von Grit Schulze.

Die Capella della Torre und Katharina Bäumel mit ihrer Schalmei und Musik von Claudio Monteverdi. 9:20 Uhr ist es geworden.

Die amerikanische Pianistin Sarah Cale war das mit dem dritten Satz Allegro aus der Sonate für Klavier D-Dur Opus 2 Nummer 5. Und die hat auch was mit Venedig zu tun, denn sie wurde komponiert von Anna Bonn, die Venezia. Und das war eine der jungen Mädchen und Frauen, die von Vivaldi im Ospedale della Pietà musikalisch erzogen wurden. Und sie wurde so gut erzogen, dass sie dann zu einer eigenständigen Komponistin geworden ist. Wir konnten uns von der Güte ihres Werkes überzeugen. 9:25 Uhr ist das geworden. In 5 Minuten, 9:30 Uhr.

0: 9:30 Uhr ist es, 9:30.
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0: Und da lese ich etwas ganz Erstaunliches. Eisenach wolkenlos nach Niederschlag. 16 Grad, ja, in Eisenach, da hat's geregnet, unglaublich. In Dresden fast wolkenloser Himmel, 15 Grad. Erfurt wolkenloser Himmel, 16 Grad. Leipzig fast wolkenlos, 17 Grad. Magdeburg wolkenlos, 17 Grad. Was haben wir vom Wetter heute zu erwarten? Keinesfalls Niederschläge, es ist verbreitet heiß. Gebietsweise gibt es ein paar Wolken, es bleibt trocken. Die Höchstwerte der Temperaturen 22 bis 27 Grad. Wir kommen zur aktuellen Verkehrslage und diesen Meldungen. Die A2 Richtung Berlin zwischen dem Kreuz Hannover Ost und Lehrte Ost. 6 Kilometer Stau, das dauert jetzt eine Dreiviertelstunde länger. Die A2 Richtung Hannover zwischen Irxleben und Bornstedt. 6 Kilometer stockender Verkehr an einer Baustelle mit 20 Minuten Aufenthalt müssen Sie dort rechnen. Die A4 Richtung Görlitz zwischen Uhüst und Salzenfurst, Behinderung durch einen defekten LKW im Baustellenbereich. Die A9 Richtung Berlin ist zwischen Dessau-Ost und Vockerode nicht mehr gesperrt, zurzeit aber stockender Verkehr. Und Vorsicht auf der A9 Richtung München zwischen Dittersdorf und Schleiz. Dort liegen Metallteile auf der Fahrbahn. Geblitzt wird auf der A4 Frankfurt Richtung Dresden in Höhe Dresden-Altstadt. Auf der A13 Richtung Berlin an der Abfahrt Klettwitz, auf der A14 Richtung Schwerin in Höhe Stendal Süd und auf der A72 Richtung Leipzig steht ein Blitzer in Höhe des Kreuzes Leipzig Süd. Soweit unsere Verkehrsinformationen. Fahren Sie vorsichtig. Kommen Sie gut an.
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0: Hosenani, der Gesegnete, einer der sechs lachischen Tänze von Leoš Janáček, hier gespielt von der Tschechischen Philharmonie Prag. Und wir kommen jetzt zurück ins musikalische Kerngebiet unseres Senders.
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0: Ja, da schauen wir jetzt auf den 15. April 1688. Da wurde er in Buttelstedt geboren. Johann Friedrich Fasch. Als Knabe war Fasch dann Sänger in Weißenfels und auch in Leipzig. Als Thomaner war er da unterwegs. Und dann hatte er im Jahre 1711 und 12 schon Opern für das Naumburger Opernhaus geschrieben, was es nicht einmal alles gab. Und dann zog er weiter, studierte in Darmstadt, bekleidete den Posten eines Sekretärs und Kammerschreibers in Gera, war also in Thüringen aktiv. In Greiz ist er Organist und Stadtschreiber gewesen und Kapellmeister dann schließlich in Prag, bis er 1722 dann endlich Hofkapellmeister wurde in Zerbst, wo er im Alter von 70 Jahren im Jahre 1758 auch gestorben ist. Und von ihm hören wir jetzt ein schönes Stück. Musik.

Musik aus Mitteldeutschland, Musik von Johann Friedrich Fasch. Das Allegro, der dritte Satz aus seinem Konzert. D-Dur für Violine, zwei Flöten, zwei Oboen, Streicher und Basso Continuo. Hier dargebracht von den International Baroque Players unter Leitung von Johannes Pramsohler.

0: François Dumont mit diesem bekannten Stück von Maurice Ravel. 9.43 Uhr ist das geworden.
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0: Und da schauen wir zurück auf den 11. August 2006. Heute vor 20 Jahren sorgte da der Schriftsteller und Nobelpreisträger Günter Grass in der Frankfurter Allgemeinen Zeitung mit einer Enthüllung für einen Skandal. In seinem neuen Buch Vom Häuten der Zwiebel widmete sich Günter Grass einem Abschnitt aus seiner Jugend, den er bislang verschwiegen hatte. Eine Sache mit Folgen. Katrin Krämer mit dem Blick in die Geschichte.
2: Warum ich mein Schweigen breche, titelt die Online-Ausgabe der Frankfurter Allgemeinen Zeitung am 11. August. Das Interview mit Günter Grass, in dem er zum ersten Mal über seine Mitgliedschaft in der Waffen-SS spricht, verursacht eine mediale Riesenwelle. Noch am selben Abend berichten ARD und ZDF, dass Günter Grass in seinem neuen Buch Beim Häuten der Zwiebel ein verschwiegenes Kapitel seines Lebens öffentlich mache. Eine wochenlang dauernde Schlagzeilenlawine folgt.
3: Eine Beichte, ein Schock.
4: Moralapostel mit Erinnerungslücken.
3: Erschütterung über das Bekenntnis von Grass.
4: Jungchen mit SS-Runen am Kragen.
3: Hat Günter Grass uns betrogen?
5: Ich habe nicht mit so viel Hass gerechnet und auch Vernichtungswille und fahrlässigem journalistischem Umgang.
2: Grass beklagt, Zitate würden aus dem Zusammenhang gerissen. Er spricht von einer verleumderischen Kampagne gegen ihn und von der Selbstgerechtigkeit vieler Journalisten.
5: Zum Teil in seriösen Tageszeitungen mit Karikaturen, die hätten im Stürmer stehen können. So ekelhaft waren die.
2: Seine schärfsten Kritiker fordern, man müsse nun Grass' gesamtes Lebenswerk neu lesen und bewerten. Der Vorwurf, er, der immer als besonders rigider Moralapostel aufgetreten sei, ausgerechnet er habe geschwiegen. Sogar die Forderung, ihm den Literatur-Nobelpreis abzuerkennen, wird laut. Das Interview hat der FAZ-Herausgeber Frank Schirmacher Mitte Juli 2006 geführt. Die Idee dahinter, das Geständnis, wie Grass es literarisch in Beim Häuten der Zwiebel beschreibt, vom Autor selbst einordnen zu lassen. Ein journalistischer Coup, denn in einer Extrabeilage der FAZ werden schon Wochen vor dem offiziellen Erscheinen Auszüge aus dem Buch abgedruckt.
6: Im Morgengrauen stand der Zug nach Dresden abfahrbereit. Nichts über die Fahrt dorthin, keine rücklings anfallenden Gedanken, die zu entziffern wären, nur zu behaupten und deshalb zu bezweifeln bleibt, dass mir erst hier, in der vom Krieg noch unberührten Stadt, genauer am Obergeschoss einer großbürgerlichen Villa gelegen im Ortsteil Weißer Hirsch, gewiss wurde, welcher Truppe ich anzugehören hatte.
2: 3 Jahre hat Günter Grass an diesen Erinnerungen geschrieben. Der innere Druck, betont er immer wieder, sei zu groß geworden. Dass er als Heranwachsender an den Endsieg glaubte und in den Krieg ziehen wollte, hat Grass nie verheimlicht. Aber das Geständnis 1944 mit 17 in der besonders fanatischen NS-Elitetruppe gelandet zu sein, das konnte er bisher nicht ablegen.
5: Zu spät oder sehr spät. Ich war erst jetzt in der Lage, das so zu machen. Und wer richten will, mag richten. Ich kann die Gründe auch nicht genau nennen. Es hat mich immer beschäftigt. Und ich war der Meinung, dass das, was ich tat, als Schriftsteller, als Bürger dieses Landes, was all das Gegenteil dessen bedeutete, was mich in meinen jungen Jahren während der Nazizeit geprägt hat, dass das ausreicht. Ich war mir auch keiner Schuld bewusst. Ich bin zur Waffen-SS gezogen worden, war an keinem Verbrechen beteiligt, hatte aber immer das Bedürfnis, eines Tages darüber in einem größeren Zusammenhang zu berichten.
2: Sein Schweigen bricht Günter Grass am 11. August 2006. Heute vor 20 Jahren.
0: Und Katrin Krämer hat uns an diese Geschichte erinnert in unserem Blick in die Geschichte. Und der Blick auf die Uhr sagt, dass es 9.48 Uhr geworden ist.

Das Freiburger Barockorchester mit Musik von Matthias Georg Monn. Und jetzt geht es weiter mit solcher von Ignaz Moscheles am Klavier, Ivan Klansky. Und der hat auf dem Instrument die Bonbonnière Musicale von eben diesem Ignaz Moscheles stehen und spielt daraus die Nummer 8 à la Allemande.

Mit diesem pianistischen Leckerbissen aus der Bonbonnière Musical von Ignaz Moscheles dargebracht. Von Ivan Klansky ist es 9.55 Uhr geworden. Will heißen, der Morgen hier bei MDR Klassik geht so allmählich zu Ende. Mein Name ist Wolfgang Schilling. Ich verabschiede mich an dieser Stelle von Ihnen und wünsche Ihnen noch einen wunderschönen Tag. Machen Sie es gut.

Das Buchfinkenküken wächst und gedeiht prächtig. Es hat schon ein komplettes Federkleid und passt kaum noch ins Nest. Mit einem lauten Piepsen breitet es die Flügel aus und springt.

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2: Um 10 Uhr mit Mirko Jugelt. Die Thüringer Wälder leiden zunehmend unter der Hitze. Im Juli haben sich die Trockenheitsschäden im Vergleich zu den beiden Vormonaten verzehnfacht. Ein Sprecher der Landesforstverwaltung sagte dem MDR, dass auf fast 600 Hektar Bäume abgestorben sind. Im Mai und Juni seien es noch rund 60 Hektar gewesen. Betroffen seien vor allem Flächen mit Sturmschäden und mit frisch gepflanzten Bäumen. Das derzeitige Niedrigwasser am Rhein macht das Tanken teurer. Darauf hat der ADAC hingewiesen. Hintergrund ist, dass der Rhein auch für Öl, Benzin und Diesel als Transportweg genutzt wird. In großen Tankschiffen ist dies in der Regel deutlich günstiger als mit vergleichsweise kleinen Lkw. Am Morgen war auf Tankportalen im Internet zu sehen, dass die Spritpreise zurzeit im Westen Deutschlands, vor allem in Nordrhein-Westfalen, tendenziell höher sind als anderswo. Nach dem Drohnenvorfall am Flughafen Leipzig-Halle befürworten Sicherheitsexperten einen Umbau der deutschen Nachrichtendienste. Der CDU-Geheimdienstkontrolleur Mark Heinrich Mann sagte der Rheinischen Post, das sei unausweichlich. Die Geheimdienste bräuchten die notwendigen rechtlichen und technischen Möglichkeiten, um Bedrohungen frühzeitig zu erkennen und ihre Ursprünge zu ermitteln. Ähnlich äußerte sich die Gewerkschaft der Polizei. Das Bundeskabinett will morgen eine Reform der Nachrichtendienste mit mehr Befugnissen auf den Weg bringen. Städtetagspräsident Burkhard Jung hat Bund und Länder aufgefordert, die Kommunen stärker finanziell zu entlasten. Der Leipziger Oberbürgermeister sagte dem Redaktionsnetzwerk Deutschland, die Stimmung in den Rathäusern sei explosiv. Die Kommunen verzeichneten inzwischen jedes Jahr ein Defizit von 30 Milliarden Euro. Durch die Krankenhaus- und Pflegereform kämen neue Belastungen hinzu. Jung warnte vor dramatischen Folgen. Die Misere nähre die Skepsis der Menschen gegenüber den Institutionen und der Demokratie insgesamt. Nach dem schweren Erdbeben in Kolumbien suchen die Rettungskräfte weiter nach Überlebenden. Das ganze Ausmaß der Katastrophe ist noch unklar. Der Hilfsverband Asocapitalis berichtete zuletzt von mindestens 132 Todesopfern und mehr als 570 Verletzten. Medienberichten zufolge gelten mehrere hundert Menschen als vermisst. Kolumbiens neuer Präsident Abelardo de la Espriella rief den Notstand aus. Das waren die Nachrichten. Das Wetter mit den aktuellen Temperaturen: Brocken stark bewölkt, 8 Grad, Chemnitz heiter 15, Dresden heiter 16, Eisenach sonnig 16 Grad, Erfurt sonnig 15, Fichtelberg Nebel 10, Gera sonnig 16, Görlitz heiter 17 Grad, Halle heiter 18, Leipzig heiter 17, Magdeburg sonnig 17 und Meiningen sonnig 16 Grad. Heute heiter, zunächst einzelne Schleierwolken, später vor allem im Bergland und von der Altmark bis zur Oberlausitz auch ein paar Quellwolken und trocken. Höchstwerte 23 bis 28 Grad, morgen viel Sonne, wenige Wolken und trocken 24 bis 29 Grad. Auch am Donnerstag viel Sonne, trocken bis 33 Grad. MDR Verkehrsdienst, A2 Richtung Berlin zwischen dem Kreuz Hannover Ost und Lehrte Ost. 6 Kilometer Stau wegen Bergungsarbeiten plus 20 Minuten. A2 Richtung Hannover zwischen Irxleben und Bornstedt stockender Verkehr plus 15 Minuten. Vorsicht auf der A9 Richtung München. Zwischen Dessau Süd und Turland liegen Fahrzeugteile auf der rechten Fahrspur. Vorsicht auf der A14 Richtung Magdeburg zwischen Wandsleben und Stadtfeld liegen Holzteile auf allen Fahrspuren. Geblitzt wird auf der A4 Frankfurt-Dresden zwischen Wandersleben und Neudietendorf, auf der A4 Frankfurt-Dresden zwischen Hermsdorf-Ost und Rüdersdorf und in Höhe Dresden-Altstadt. Soweit der Verkehrsdienst, 10.04 Uhr.
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0: Um 11 Uhr mit Mirko Jugelt. Urlaub in Deutschland ist im ersten Halbjahr so beliebt wie noch nie gewesen. Wie das Statistische Bundesamt mitteilte, zählten die Beherbergungsbetriebe von Januar bis Juni insgesamt rund 224 Millionen Übernachtungen. Das sind 0,3% mehr als im Vorjahreszeitraum. Bis Mai hatten auch die mitteldeutschen Länder Zuwächse bei den Übernachtungen verzeichnet. Am größten war das Plus in Sachsen mit 2%. Die Länderzahlen für den Juni liegen noch nicht vor. Bundesweit hat sich der Rekordkurs zuletzt abgeschwächt. Vor allem Gäste aus dem Inland kamen im Juni seltener. In Syrien hat ein Gericht den früheren Machthaber Bashar al-Assad zum Tode verurteilt. Wie mehrere Medien berichten, wurde die Entscheidung mit Kriegsverbrechen und Verbrechen gegen die Menschlichkeit nach dem Ausbruch des syrischen Bürgerkriegs 2011 begründet. Es handelt sich um das erste Urteil gegen Assad. Er selbst war beim Prozess nicht anwesend. Der Ex-Staatschef wurde Ende 2024 von islamistischen Kämpfern gestürzt. Er floh danach ins Exil nach Moskau. Nach dem schweren Erdbeben in Kolumbien suchen die Rettungskräfte weiter nach Überlebenden. Das ganze Ausmaß der Katastrophe ist noch unklar. Der Hilfsverband Asocapitalis berichtete zuletzt von mindestens 132 Todesopfern und mehr als 570 Verletzten. Medienberichten zufolge gelten mehrere hundert Menschen als vermisst. Die Thüringer Wälder leiden zunehmend unter der Hitze. Im Juli haben sich die Trockenheitsschäden im Vergleich zu den beiden Vormonaten verzehnfacht. Ein Sprecher der Landesforstverwaltung sagte dem MDR, dass auf fast 600 Hektar Bäume abgestorben sind. Im Mai und Juni seien es noch rund 60 Hektar gewesen. Betroffen seien vor allem Flächen mit Sturmschäden und mit frisch gepflanzten Bäumen. In Frankfurt am Main ist die Longlist für den Deutschen Buchpreis veröffentlicht worden. Wie der Börsenverein des Deutschen Buchhandels mitteilte, wurden wieder 20 Autorinnen und Autoren nominiert. 6 von ihnen sind mit ihren Romandebüts dabei. Gleich 3 Nominierte kommen aus Sachsen: Lukas Rietschel mit seinem Buch Sanditz, Peggy Mädler mit Selbstregulierung des Herzens und Ingo Schulze mit Das Wasser im August. Der Deutsche Buchpreis ist mit insgesamt 37.500 Euro dotiert und wird im Oktober verliehen. Das waren die Nachrichten. Das Wetter mit den aktuellen Temperaturen: Brocken leicht bewölkt 10 Grad, Chemnitz sonnig 16, Dresden leicht bewölkt 17, Eisenach sonnig 17, Erfurt sonnig 16 Grad, Fichtelberg wolkig 11, Gera heiter 17, Görlitz heiter 18, Halle sonnig 18, Leipzig sonnig 18, Magdeburg wolkig 18 und Meiningen sonnig 18 Grad. Heute überwiegend heiter, vorübergehend locker bewölkt und trocken, Höchstwerte 23 bis 28 Grad. Dazu weht ein schwacher bis mäßiger Nordwestwind. In der Nacht klar und trocken, Tiefstwerte 12 bis 6 Grad. Morgen sonnig und trocken, später ein paar dünne Wolken, Höchstwerte 24 bis 29 Grad und am Donnerstag weiterhin viel Sonne, trocken und heiß bis 33 Grad. MDR Verkehrsdienst, A2 Richtung Hannover zwischen Irxleben und Bornstedt, 6 Kilometer stockender Verkehr an einer Baustelle plus 15 Minuten. A4 Richtung Görlitz zwischen Burka und Salzenforst, 2 Kilometer Stau durch einen defekten Lastwagen im Baustellenbereich plus 10 Minuten. B80 Richtung Eisleben zwischen Langenburg und Seeburg steht ein defekter Lastwagen auf der rechten Fahrspur. Im Landkreis Greiz ist die Straße zwischen Greiz und Rasdorf nach einem Unfall gesperrt. Geblitzt wird auf der A4 Frankfurt Richtung Dresden zwischen Wandersleben und Leutdietendorf, auf der A4 Frankfurt Dresden zwischen Hermsdorf Ost und Rüdersdorf und nochmal A4 Richtung Dresden in Höhe Dresden-Altstadt. Soweit der Verkehrsdienst, 11.04 Uhr.
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3: Um 12 Uhr mit Ralf Valencia. Die TU Chemnitz hat dem Thüringer Ministerpräsidenten Mario Vogt endgültig den Doktortitel entzogen. Wie ein Sprecher der Universität mitteilte, wies das zuständige Gremium den Widerspruch des CDU-Politikers zurück. Vogts Anwalt kündigte an, gegen die Entscheidung zu klagen. Es sei ein einmaliger Vorgang, dass eine Universität einen Doktortitel aberkenne, nachdem ein neutraler Gutachter die Voraussetzungen dafür verneint habe. Vogt wird vorgeworfen, in seiner Dissertation aus dem Jahr 2008 unsauber gearbeitet zu haben. Urlaub in Deutschland ist im ersten Halbjahr so beliebt wie noch nie gewesen. Wie das Statistische Bundesamt mitteilte,

0: zählten die Beherbergungsbetriebe rund 224 Millionen Übernachtungen. Das sind 0,3% mehr als im Vorjahreszeitraum. Bis Mai hatten auch die mitteldeutschen Länder Zuwächse verzeichnet. Für Juni gibt es noch keine detaillierten Zahlen. Bundesweit hat sich der Rekordkurs abgeschwächt. Vor allem Gäste aus dem Inland kamen im Juni seltener. In Syrien hat ein Gericht den früheren Machthaber Bashar al-Assad zum Tode verurteilt. Die Entscheidung wurde mit Kriegsverbrechen und Verbrechen gegen die Menschlichkeit nach dem Ausbruch des syrischen Bürgerkriegs 2011 begründet. Es handelt sich um das erste Urteil gegen Assad. Er selbst war beim Prozess nicht anwesend. Der Ex-Staatschef wurde Ende 2024 von islamistischen Kämpfern gestürzt. Er floh danach ins Exil nach Moskau. Die Wirtschaft in Sachsen-Anhalt kommt laut einer Umfrage nicht richtig in Schwung. Wie die Industrie- und Handelskammern Halle, Dessau und Magdeburg berichten, hat sich die Geschäftslage der Unternehmen im zweiten Quartal zwar etwas verbessert, eine nachhaltige Trendwende werde aber nicht gesehen. Der IHK-Experte Danny Bieräugel sagte, die Firmen im Land bewerteten ihre Aussichten wieder pessimistischer. Die Stimmung werde von der schwachen Nachfrage und den steigenden Kosten belastet. In Frankfurt am Main ist die Longlist für den Deutschen Buchpreis veröffentlicht worden. Laut Börsenverein des Deutschen Buchhandels wurden wieder 20 Autorinnen und Autoren nominiert. Drei von ihnen kommen aus Sachsen. Lukas Rietschel mit seinem Buch Sanditz, Peggy Mädler mit Selbstregulierung des Herzens und Ingo Schulze mit Das Wasser im August. Der Deutsche Buchpreis ist mit 37.500 Euro dotiert und wird im Oktober verliehen. Das waren die Nachrichten. Und nun zum Wetter mit den Temperaturen von 11 Uhr. Auf dem Brocken wolkig bei 11 Grad. Chemnitz sonnig 17, Dresden heiter 18, Eisenach sonnig 19, Erfurt sonnig 18, auf dem Fichtelberg sonnig bei 13 Grad. Gera sonnig 18, Görlitz heiter 18, Halle 20, Leipzig sonnig 19, Magdeburg stark bewölkt 19 und in Meiningen sonnig bei 18 Grad. Die Vorhersage: am Nachmittag meist heiter oder locker bewölkt und trocken, Höchstwerte 22 bis 25, in Südthüringen bis 27 Grad, teilweise mäßiger Nordwestwind. In der Nacht klar und trocken, Tiefstwerte 12 bis 8 Grad, morgen meist sonnig und trocken, Höchstwerte 24 bis 29 Grad. Am Donnerstag weiterhin viel Sonne, trocken und mit bis zu 32 Grad auch wieder heiß. MDR Verkehrsdienst A2 Richtung Hannover. Zwischen Magdeburg-Kannstieg und dem Kreuz Magdeburg wird eine Ölspur beseitigt, dadurch Stau und stockender Verkehr. A2 Richtung Hannover zwischen Irxleben und Bornstedt, 6 Kilometer Stau an einer Baustelle, hier dauert es 20 Minuten länger. A4 Richtung Görlitz zwischen Burkau und Salzenforst, 2 Kilometer stockender Verkehr durch einen defekten LKW in der Baustelle, hier dauert es eine Viertelstunde länger. A9 Richtung München zwischen Marktschorgast und dem Dreieck Bayreuth-Kulmbach, 5 Kilometer stockender Verkehr wegen Bauarbeiten, auch hier dauert es eine Viertelstunde länger. A17 Richtung Dresden, zwischen dem Grenzübergang Breitenau-Schönwald und Bad Gottleuba, Stau in einer Tagesbaustelle, hier 20 Minuten Verzögerung. Geblitzt wird auf der A4 Frankfurt Richtung Dresden zwischen Wandersleben und Neudietendorf, auf der A4 Frankfurt Richtung Dresden zwischen Hermsdorf Ost und Rüdersdorf und auf der A4 Frankfurt Richtung Dresden in Höhe Dresden-Altstadt. Soweit der MDR Verkehrsdienst, die Zeit 12.04 Uhr.
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3: Um 13 Uhr mit Ralf Valencia. Die TU Chemnitz hält daran fest, dem Thüringer Ministerpräsidenten Mario Vogt den Doktortitel abzuerkennen. Wie ein Sprecher der Universität mitteilte, wies das zuständige Gremium den Widerspruch des CDU-Politikers zurück. Vogts Anwalt kündigte an, gegen die Entscheidung zu klagen. Er kritisierte das Vorgehen der Universität als einmaligen Vorgang, da ein neutraler Gutachter die Bedingungen für eine Aberkennung verneint habe. Die Hochschule wirft Vogt vor, in seiner Doktorarbeit aus dem Jahr 2008 unsauber gearbeitet zu haben. In Syrien hat ein Gericht den früheren Machthaber Bashar al-Assad in Abwesenheit zum Tode verurteilt. Die Entscheidung wurde mit Kriegsverbrechen und Verbrechen gegen die Menschlichkeit nach dem Ausbruch des syrischen Bürgerkriegs 2011 begründet. Es handelt sich um das erste Urteil gegen Assad. Der Ex-Staatschef wurde Ende 2024 von islamistischen Kämpfern gestürzt. Er floh danach ins Exil nach Moskau. Urlaub in Deutschland ist im ersten Halbjahr so beliebt wie noch nie gewesen. Wie das Statistische Bundesamt mitteilte, zählten die Beherbergungsbetriebe rund 224 Millionen Übernachtungen. Das waren 0,3% mehr als im Vorjahreszeitraum. Bis Mai hatten auch die mitteldeutschen Länder Zuwächse verzeichnet. Für Juni gibt es noch keine detaillierten Zahlen. Bundesweit hat sich der Rekordkurs abgeschwächt. Vor allem Gäste aus dem Inland kamen im Juni seltener. Jedes fünfte Unternehmen in Deutschland hält die technologische Abhängigkeit von den USA für gefährlich. Das geht aus einer Umfrage des Münchner IFO.

0: WTO-Instituts hervor. Demnach nutzen fast 88% der Firmen Produkte und Dienste von US-Anbietern. Fast ein Drittel der Unternehmen stuft die eigene Abhängigkeit als stark ein. Laut den Konjunkturforschern ziehen die Verantwortlichen aber kaum Konsequenzen. Als Hintergrund nennt das Institut die befürchteten Zusatzkosten für Alternativen. Auf dem Flughafen Leipzig-Halle gibt es nach dem Vorfall mit einer Sprengstoffdrohne vorerst keine Besucherführungen mehr. Nach Angaben des Flughafens bleibt auch die Besucherterrasse gesperrt. Die Bundespolizei hat dort die Technik zur Drohnenabwehr installiert. Die mit Sprengstoff versehene Drohne war vor einer Woche nahe einer ukrainischen Frachtmaschine entdeckt worden. Das waren die Nachrichten. Und nun zum Wetter mit den Temperaturen von 12 Uhr. Auf dem Brocken heiter bei 13 Grad, Chemnitz sonnig 18, Dresden heiter 20, Eisenach sonnig 20, Erfurt sonnig 19, auf dem Fichtelberg sonnig bei 14 Grad. Gera sonnig 19, Görlitz sonnig 20, Halle 20, Leipzig wolkig 20, Magdeburg wolkig 20 und in Meiningen sonnig bei 20 Grad. Die Vorhersage: am Nachmittag meist heiter oder locker bewölkt und trocken, Höchstwerte 22 bis 25, in Südthüringen bis 27 Grad, teilweise mäßiger Nordwestwind. In der Nacht klar und trocken, Tiefstwerte 12 bis 8 Grad. Morgen meist sonnig und trocken, Höchstwerte 24 bis 29 Grad. Am Donnerstag weiterhin viel Sonne, trocken und mit bis zu 32 Grad auch wieder heiß. MDR Verkehrsdienst, A2 Richtung Hannover. Zwischen Irxleben und Bornstedt 8 Kilometer stockender Verkehr an einer Baustelle. Hier dauert es 20 Minuten länger. A9 Richtung München zwischen Markt Schorgast und dem Dreieck Bayreuth-Kulmbach. Stockender Verkehr wegen Bauarbeiten, hier mit 10 Minuten Verzögerung. A17 Richtung Dresden, zwischen dem Grenzübergang Breitenau-Schönwald und Bad Gottleuba, Stau an einer Tagesbaustelle, hier 20 Minuten Verzögerung. Vorsicht auf der A71 Richtung Sangerhausen, zwischen Oberhof und Gräfenroda im Rennsteigtunnel liegt ein Metallteil auf der linken Fahrspur. A72 Richtung Hof in der Abfahrt Chemnitz Süd, Sichtbehinderungen durch einen Grasbrand. Geblitzt wird auf der A4 Frankfurt Richtung Dresden, zwischen Wandersleben und Neudietendorf, zwischen Hermsdorf Ost und Rüdersdorf und auf der A4 Richtung Dresden in Höhe Dresden-Altstadt. Soweit der MDR Verkehrsdienst, die Zeit 13.04 Uhr.
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3: Um 14 Uhr mit Ralf Valencia. Die TU Chemnitz hält daran fest, dem Thüringer Ministerpräsidenten Mario Vogt den Doktortitel abzuerkennen. Wie ein Sprecher der Universität mitteilte, wies das zuständige Gremium den Widerspruch des CDU-Politikers zurück. Vogts Anwalt kündigte an, gegen die Entscheidung zu klagen. Er kritisierte das Vorgehen der Universität als einmaligen Vorgang, da ein neutraler Gutachter die Bedingungen für eine Aberkennung verneint habe. Die Hochschule wirft Vogt vor, in seiner Doktorarbeit aus dem Jahr 2008 unsauber gearbeitet zu haben. In Syrien hat ein Gericht den früheren Machthaber Bashar al-Assad in Abwesenheit zum Tode verurteilt. Die Entscheidung wurde mit Kriegsverbrechen und Verbrechen gegen die Menschlichkeit nach dem Ausbruch des syrischen Bürgerkriegs 2011 begründet. Es handelt sich um das erste Urteil gegen Assad. Der Ex-Staatschef wurde Ende 2024 von islamistischen Kämpfern gestürzt. Er floh danach ins Exil nach Moskau. Jedes fünfte Unternehmen in Deutschland hält die technologische Abhängigkeit von den USA für gefährlich. Das geht aus einer Umfrage des Münchner IFO-Instituts hervor. Demnach nutzen fast 88% der Firmen Produkte und Dienste von US-Anbietern. Fast ein Drittel der Unternehmen stuft die eigene Abhängigkeit als stark ein. Laut den Konjunkturforschern ziehen die Verantwortlichen aber kaum Konsequenzen. Als Hauptgrund nennt das Institut die befürchteten Zusatzkosten für Alternativen. Auf dem Flughafen Leipzig-Halle gibt es nach dem Vorfall mit einer Sprengstoffdrohne vorerst keine Besucherführungen mehr. Nach Angaben des Flughafens bleibt auch die Besucherterrasse gesperrt. Die Bundespolizei hat dort die Technik zur Drohnenabwehr installiert. Die mit Sprengstoff versehene Drohne war vor einer Woche nahe einer ukrainischen Frachtmaschine entdeckt worden. Die Erfurter Künstlerin Gabriele Stötzer erhält das Johanna und Eduard Arnhold Stipendium der Deutschen Akademie Rom Villa Massimo. Das teilte die Bundesregierung mit. Damit verbunden ist ein bis zu 10-monatiger Studienaufenthalt in Italien. Kulturstaatsminister Wolfram Weimer begründete die Auszeichnung mit Stötzers Einsatz für Freiheit und Demokratie. Sie hatte das unabhängige künstlerische Schaffen in der DDR maßgeblich geprägt. Das waren die Nachrichten. Und nun zum Wetter mit den Temperaturen.

0: Tiefsttemperaturen von 13 Uhr. Auf dem Brocken heiter bei 13 Grad, Chemnitz sonnig 19, Dresden sonnig 20, Eisenach sonnig 21, Erfurt sonnig 21, auf dem Fichtelberg sonnig bei 15 Grad. Gera sonnig 21, Görlitz sonnig 21, Halle 22, Leipzig sonnig 22, in Magdeburg wolkig bei 21 Grad und 21 Grad auch in Meiningen, auch hier ist es sonnig. Die Vorhersage, am Nachmittag meist heiter oder locker bewölkt und trocken, Höchstwerte 22 bis 25, in Südthüringen bis 27 Grad, teilweise mäßiger Nordwestwind. In der Nacht klar und trocken, Tiefstwerte 12 bis 8 Grad, morgen meist sonnig und trocken, Höchstwerte 24 bis 29 Grad. Am Donnerstag weiterhin viel Sonne, trocken und mit bis zu 32 Grad auch wieder heiß. MDR Verkehrsdienst, A2 Richtung Hannover. Zwischen Irxleben und Alsleben 8 Kilometer Stau und stockender Verkehr an einer Baustelle. Hier dauert es eine halbe Stunde länger. A17 Richtung Dresden, zwischen dem Grenzübergang Breitenau-Schönwald und Bad Gottleuba, Stau an einer Tagesbaustelle. Hier 20 Minuten Verzögerung. A72 Richtung Hof in Höhe Chemnitz Süd sind die Löscharbeiten beendet. Zurzeit noch Stau und stockender Verkehr bis Chemnitz-Röhrsdorf und Rückstau auf die A4. Auf der B96 zwischen Maukendorf und dem Abzweig Brischkow Sichtbehinderungen durch einen Waldbrand. Die B173 ist zwischen dem Abzweig Lichtenstein und St. Ägidien nach einem Unfall gesperrt. Im Landkreis Börde auf der Straße zwischen Ursleben und Erxleben Behinderungen nach einem Unfall. In Eisleben ist die Hallische Straße im Bereich Auenweg nach einem Unfall gesperrt. Geblitzt wird auf der A4 Frankfurt Richtung Dresden zwischen Hermsdorf Ost und Rüdersdorf. Soweit der MDR Verkehrsdienst, die Zeit 14.04 Uhr.
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3: Um 16 Uhr mit Ralf Valencia. Thüringen hat einen Aktionsplan zum Hitzeschutz vorgestellt. Das Programm hat 21 Punkte und soll Menschen und Kommunen besser auf heiße Tage vorbereiten. Im Fokus stehen dabei besonders gefährdete Gruppen. So soll in Pflegeheimen und Gesundheitseinrichtungen der Hitzeschutz auch mit baulichen Veränderungen verbessert werden. Die Landesregierung will außerdem sicherstellen, dass Hitzewarnungen und Verhaltenstipps alle Bevölkerungsgruppen schnell erreichen. Teil des Programms ist zudem die klimagerechte Umgestaltung von Kommunen. Dafür sollen in diesem und im nächsten Jahr insgesamt 60 Millionen Euro bereitgestellt werden. Grüne und Linkspartei wollen das Grundgesetz ändern, um den Hitzeschutz zu verbessern. Das erklärten Grünen-Vorsitzender Felix Banaschak und linken Politiker Fabian Fahl. Sie forderten Klimaanpassungen als Gemeinschaftsaufgabe in der Verfassung zu verankern. Damit reagieren sie auf Forderungen des Deutschen Städtetages und des Sozialverbandes VdK. Die Organisationen verlangen eine dauerhafte Bundesfinanzierung, um Kommunen zu entlasten und gefährdete Menschen besser vor extremer Hitze zu schützen. Thüringens Ministerpräsident Mario Vogt erhält im Streit um die Aberkennung seines Doktortitels Rückendeckung. Sozialministerin Katharina Schenk von der SPD sagte, man arbeite weiter vertrauensvoll zusammen. Umweltminister Thilo Kummer vom BSW erklärte, die Regierungsfähigkeit sei nicht beeinträchtigt. AfD-Fraktionschef Björn Höcke forderte dagegen erneut Vogts Rücktritt. Die TU Chemnitz hatte heute mitgeteilt, dass sie an der Aberkennung des Doktortitels festhält. Vogt will gerichtlich gegen diese Entscheidung vorgehen. Das Parlament in Ungarn hat den ehemaligen Präsidenten des Obersten Gerichtshofes András Baka zum neuen Staatspräsidenten gewählt. Er erhielt bei der Abstimmung in Budapest fast 96% Zustimmung. Baka ist Kritiker des im April abgewählten langjährigen Regierungschefs Viktor Orbán. Der bisherige Staatspräsident Tamás Szolyok hatte nach dem Inkrafttreten einer Verfassungsänderung den Posten räumen müssen. Fußball-Zweitligist Dynamo Dresden darf im ersten Heimspiel der neuen Saison alle Zuschauerbereiche öffnen. Das Ständige Schiedsgericht des Deutschen Fußballbundes hat einen zuvor verhängten Teilausschluss ausgesetzt. Die Maßnahme war eine Reaktion auf schwere Fanausschreitungen beim Spiel gegen Hertha BSC im April. Die Dresdner hatten sich dagegen gewehrt, mehrere Zuschauerblöcke zu sperren. Eine abschließende Entscheidung soll nun im Herbst fallen. Dresden bestreitet sein erstes Saisonheimspiel am Sonntag gegen Darmstadt. Das waren die Nachrichten. Und nun zum Wetter mit den Temperaturen von 15 Uhr. Auf dem Brocken heiter bei 14 Grad. Chemnitz sonnig 21, Dresden sonnig 21, Eisenach sonnig 23, Erfurt sonnig 23, auf dem Fichtelberg sonnig bei 17 Grad. Gera sonnig 22, Görlitz sonnig 21, Halle 24, Leipzig sonnig 22, Magdeburg sonnig 22 und sonnig auch in Meiningen bei 23 Grad. Die Vorhersage: am Abend überwiegend heiter, in Sachsen-Anhalt locker bewölkt und trocken, 17 bis 22 Grad und teilweise mäßiger Nordwestwind. In der Nacht klar und trocken, Tiefstwerte 12 bis 8 Grad, morgen meist sonnig und trocken, Höchstwerte 24 bis 29 Grad. Am Donnerstag weiterhin viel Sonne, trocken und mit bis zu 32 Grad auch wieder heiß. MDR Verkehrsdienst A2 Richtung Berlin. Zwischen Peine und Peine Ost Behinderungen durch einen defekten LKW auf der rechten Fahrspur. A2 Richtung Hannover zwischen Irxleben und Allerringersleben 8 Kilometer stockender Verkehr an einer Baustelle, hier 20 Minuten Verzögerung. A4 Richtung Frankfurt am Kreuz Chemnitz in der Überfahrt zur A72 Richtung Hof. Behinderung

0: durch einen defekten LKW auf der rechten Fahrspur. A17 Richtung Dresden, zwischen dem Grenzübergang Breitenau-Schönwald und Bad Gottleuber, Stau an einer Tagesbaustelle, hier mit einer halben Stunde Verzögerung. Geblitzt wird auf der A4 Frankfurt Richtung Dresden zwischen Hermsdorf-Ost und Rüdersdorf und auf der A14 Richtung Dresden zwischen Leipzig-Nordost und Leipzig-Ost. Soweit der MDR-Verkehrsdienst, die Zeit 16.04 Uhr.
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2: Um 17 Uhr mit Anne Krambeer. Thüringen hat einen Aktionsplan zum Hitzeschutz vorgestellt. Das Programm umfasst 21 Punkte und rückt besonders gefährdete Gruppen in den Fokus. So soll in Pflegeheimen und Gesundheitseinrichtungen der Hitzeschutz auch mit baulichen Veränderungen verbessert werden. Die Landesregierung will auch sicherstellen, dass Hitzewarnungen und Verhaltenstipps alle Bevölkerungsgruppen schnell erreichen. Teil des Programms ist zudem die klimagerechte Umgestaltung von Kommunen. Dafür sollen in diesem und im nächsten Jahr insgesamt 60 Millionen Euro bereitgestellt werden. Thüringens Ministerpräsident Mario Vogt erhält im Streit um die Aberkennung seines Doktortitels Rückendeckung. Sozialministerin Katharina Schenk von der SPD sagte, man arbeite weiter vertrauensvoll zusammen. Umweltminister Thilo Kummer vom BSW erklärte, die Regierungsfähigkeit sei nicht beeinträchtigt. AfD-Fraktionschef Björn Höcke forderte dagegen erneut Vogts Rücktritt. Die TU Chemnitz hatte heute mitgeteilt, dass sie an der Aberkennung des Doktortitels festhält. Vogt will gerichtlich gegen die Entscheidung vorgehen. Das Parlament in Ungarn hat den ehemaligen Präsidenten des Obersten Gerichtshofs, András Bokó, zum neuen Staatspräsidenten gewählt. Er erhielt bei der Abstimmung in Budapest fast 96% Zustimmung. Bokó gilt als Kritiker des ehemaligen Ministerpräsidenten Orbán. Der bisherige Staatspräsident Tamás Sulyok hatte nach dem Inkrafttreten einer Verfassungsänderung den Posten räumen müssen. An der Frankfurter Börse ist der deutsche Leitindex DAX auf ein neues Rekordhoch gestiegen. Er erreichte am Nachmittag fast 26.500 Punkte. Experten zufolge lag das vor allem an sinkenden Ölpreisen und guten Unternehmensbilanzen. Erst Anfang des Monats hatte der DAX erstmals die Marke von 26.000 Punkten durchbrochen. Der Deutsche Fußballbund bietet erstmals seit mehr als 25 Jahren wieder Stehplatztickets bei Länderspielen an. Das teilte der Verband nach Beschlüssen von Aufsichtsrat und Gesellschafterversammlung mit. Erstmals gibt es das Angebot für das Nations League Heimspiel der Männernationalmannschaft gegen Griechenland Ende September. Aber auch für Spiele der Frauennationalmannschaft und der U21 werden künftig Stehplatztickets verkauft. Laut DFB-Präsident Bert Neuendorf reagiert der Verband damit auf Wünsche der Fans nach günstigeren Karten und dem Erhalt einer deutschen Fankultur. Das waren die Nachrichten zum Wetter. Zunächst die Temperaturen. Auf dem Brocken fast wolkenloser Himmel bei 15 Grad. Chemnitz wolkenlos 22, wolkenlos in Dresden bei 22 Grad. Eisenach fast wolkenlos 24 Grad. Erfurt leicht bewölkt 23, Fichtelberg wolkenlos 17. Gera fast wolkenlos 23, Görlitz wolkenlos 22 Grad. Halle wolkenlos 24, Leipzig fast wolkenlos 23. Magdeburg leicht bewölkt 23 Grad und Meiningen wolkenlos bei 24 Grad. Am Abend heiter oder locker bewölkt und trocken, 17 bis 22 Grad, teilweise mäßiger Nordwestwind. In der Nacht klar und trocken, 12 bis 8 Grad, morgen viel Sonne, wenige Wolken und trocken, 24 bis 29 Grad. Und am Donnerstag weiterhin viel Sonne und trocken, heiß bis 32 Grad. MDR-Verkehrsdienst. A2 Richtung Berlin zwischen Peine und Peine Ost. Behinderungen durch einen defekten LKW auf der rechten Spur. A2 Richtung Hannover zwischen Irxleben und Allerengersleben. 9 Kilometer stockender Verkehr an einer Baustelle. Sie brauchen 20 Minuten länger. A4 Richtung Frankfurt zwischen Hermsdorf und Dresden Flughafen. 6 Kilometer Stau nach einem Unfall. Sie brauchen eine Dreiviertelstunde mehr Zeit. Dadurch am Dreieck Dresden Nord auch Rückstau auf die A13 bis Marsdorf. A71 Richtung Schweinfurt zwischen Erfurt-Gispersleben und Erfurt-Bindersleben, Stau und stockender Verkehr. Und es wird geblitzt auf der A4 Frankfurt Richtung Dresden zwischen Hermsdorf-Ost und Rüdersdorf, auf der A14 Richtung Dresden zwischen Leipzig-Nordost und Leipzig-Ost und auf der A71 Richtung Schweinfurt in Höhe Stadt-Ilm. Soweit der MDR-Verkehrsdienst, die Zeit 17.04 Uhr.

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0: Die Landesregierung will auch sicherstellen, dass Hitzewarnungen und Verhaltenstipps alle Bevölkerungsgruppen schnell erreichen. Teil des Programms ist zudem die klimagerechte Umgestaltung von Kommunen. Dafür sollen in diesem und im nächsten Jahr insgesamt 60 Millionen Euro bereitgestellt werden. Thüringens Ministerpräsident Mario Vogt erhält im Streit um die Aberkennung seines Doktortitels Rückendeckung. Sozialministerin Katharina Schenk von der SPD sagte, man arbeite weiter vertrauensvoll zusammen. Umweltminister Thilo Kummer vom BSW erklärte, die Regierungsfähigkeit sei nicht beeinträchtigt. AfD-Fraktionschef Björn Höcke forderte dagegen erneut Vogts Rücktritt. Die TU Chemnitz hatte heute mitgeteilt, dass sie an der Aberkennung des Doktortitels festhält. Vogt will gerichtlich gegen die Entscheidung vorgehen. Das Parlament in Ungarn hat den ehemaligen Präsidenten des Obersten Gerichtshofs, András Bokó, zum neuen Staatspräsidenten gewählt. Er erhielt bei der Abstimmung in Budapest fast 96% Zustimmung. Bokó gilt als Kritiker des ehemaligen Ministerpräsidenten Orbán. Der bisherige Staatspräsident Tomás Sulyok hatte nach dem Inkrafttreten einer Verfassungsänderung den Posten räumen müssen. Der Handelsverband Deutschland hat Vorwürfe zurückgewiesen, nach denen sich der Handel durch hohe Lebensmittelpreise bereichere. Hauptgeschäftsführer Stefan Gent sagte dem MDR, Lebensmittel hätten sich in diesem Jahr um rund 1% verteuert. Die Inflation liege mehr als doppelt so hoch. Für die Preissteigerungen in der Vergangenheit sei vor allem der Ukraine-Krieg und das Ausbleiben ukrainischer Exporte verantwortlich gewesen. Die Verbraucherorganisation Foodwatch hatte Herstellern und Supermarktketten vorgeworfen, durch ungerechtfertigte Preiserhöhungen Extraprofite einzufahren. Der Deutsche Fußballbund bietet erstmals seit mehr als 25 Jahren wieder Stehplatztickets bei Länderspielen an. Das teilte der Verband nach Beschlüssen von Aufsichtsrat und Gesellschafterversammlung mit. Erstmals gibt es das Angebot für das Nations League Heimspiel der Männernationalmannschaft gegen Griechenland Ende September. Aber auch für Spiele der Frauennationalmannschaft und der U21 werden künftig Stehplatztickets kaufen. Das waren die Nachrichten zum Wetter. Zunächst die Temperaturen. Auf dem Brocken fast wolkenlos 15 Grad, Chemnitz wolkenlos 22, Dresden wolkenlos 22 Grad, Eisenach fast wolkenlos 24, Erfurt leicht bewölkt 23, Fichtelberg wolkenlos 17, Gera fast wolkenlos 23 Grad, Görlitz wolkenlos 22, Halle wolkenlos 24, in Leipzig wolkenlos 23 Grad, in Magdeburg, dort ist es leicht bewölkt bei 23 Grad und in Meiningen wolkenlos 24 Grad. Am Abend heiter oder locker bewölkt und trocken. 17 bis 22 Grad, teilweise mäßiger Nordwestwind. In der Nacht klar und trocken, 12 bis 8 Grad. Morgen viel Sonne, wenige Wolken und trocken, 24 bis 29 Grad. Und am Donnerstag weiterhin viel Sonne und trocken, heiß bis 32 Grad. MDR Verkehrsdienst. A2 Richtung Hannover zwischen Irxleben und Allerengersleben 4 Kilometer stockender Verkehr an einer Baustelle. A4 Frankfurt Richtung Dresden zwischen Hainichen und Berbersdorf Stau nach einem Unfall. A4 Richtung Frankfurt zwischen Hermsdorf und Dresden Flughafen 7 Kilometer Stau und stockender Verkehr nach einem Unfall. Sie brauchen hier eine halbe Stunde länger. Die Abfahrt Dresden Flughafen ist gesperrt am Dreieck Dresden Nord, dadurch Rückstau auf die A13 bis Marsdorf. Die B62 ist zwischen Merkers und Hembach wegen eines Polizeieinsatzes gesperrt. Geblitzt wird auf der A4 Richtung Frankfurt zwischen Erfurt Ost und Erfurt West, auf der A4 Frankfurt Richtung Dresden zwischen Hermsdorf Ost und Rüdersdorf, auf der A14 Richtung Dresden zwischen Leipzig Nordost und Leipzig Ost und auf der A71 Richtung Schweinfurt in Höhe Stadt Ilm. Soweit der MDR Verkehrsdienst, die Zeit 18.05 Uhr.
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3: Um 19 Uhr mit Anne Krambeer. Thüringen hat einen Aktionsplan zum Hitzeschutz vorgestellt. Das Programm umfasst 21 Punkte und rückt besonders gefährdete Gruppen in den Fokus. So soll in Pflegeheimen und Gesundheitseinrichtungen der Hitzeschutz auch mit baulichen Veränderungen verbessert werden.

0: Gestern hatte ein Erdbeben der Stärke 7,4 den Westen Kolumbiens erschüttert. Das israelische Außenministerium hat einer Verlängerung zweier EU-Missionen für die Palästinensergebiete zugestimmt. Auch die EU-Kommission erklärte, beide Mandate könnten um ein Jahr verlängert werden. Konkret geht es um die Aufsicht der Ein- und Ausreise am Gaza-Grenzübergang Rafah sowie um die Ausbildung palästinensischer Polizisten. Diese arbeiten im Gazastreifen bislang unter Kontrolle der Terrororganisation Hamas. Deutschland stellt für beide Mandate Experten bereit. Der Handelsverband Deutschland hat Vorwürfe zurückgewiesen, nach denen sich der Handel durch hohe Lebensmittelpreise bereichere. Hauptgeschäftsführer Stefan Gentz sagte dem MDR, Lebensmittel hätten sich in diesem Jahr um rund 1% verteuert. Die Inflation liege mehr als doppelt so hoch. Für die Preissteigerungen in der Vergangenheit sei vor allem der Ukraine-Krieg und das Ausbleiben ukrainischer Exporte verantwortlich gewesen. Die Verbraucherorganisation Foodwatch hatte Herstellern und Supermarktketten vorgeworfen, durch ungerechtfertigte Preiserhöhungen Extraprofite einzufahren. Der Deutsche Fußballbund bietet wieder Stehplatztickets bei Länderspielen an. Das teilte der Verband nach Beschlüssen von Aufsichtsrat und Gesellschafterversammlung mit. Erstmals gibt es das Angebot für das Nations League Heimspiel der Männernationalmannschaft gegen Griechenland Ende September. Aber auch für Spiele der Frauennationalmannschaft und der U21 werden künftig Stehplatztickets verkauft. Das waren die Nachrichten. Zum Wetter. Zunächst die Temperaturen. Wolkenloser Himmel überall. Auf dem Brocken bei 14 Grad, in Chemnitz bei 21, Dresden 22, Eisenach 24 Grad. Wolkenlos auch in Erfurt bei 23, auf dem Fichtelberg bei 16, in Gera bei 23 Grad. Wolkenlos weiter auch in Görlitz bei 22, in Halle bei 24, in Leipzig bei 23 Grad und Magdeburg und Meiningen fast wolkenlos bei 23 Grad. In der Nacht wird es klar und trocken, 12 bis 6 Grad, morgen viel Sonne, wenige Wolken und trocken, 25 bis 30 Grad, am Donnerstag weiterhin viel Sonne und trocken, heiß bis 33 Grad. Sonnenuntergang in Halle ist heute 20.44 Uhr, Sonnenaufgang ist morgen 5.51 Uhr. MDR Verkehrsdienst. A4, Frankfurt Richtung Dresden, zwischen Frankenberg und Hainichen Behinderungen nach einem Unfall. A4 Richtung Frankfurt, zwischen Hermsdorf und Dresden Flughafen, 6 Kilometer stockender Verkehr nach einem Unfall. Die Abfahrt Dresden Flughafen ist dadurch blockiert. Die Auffahrt ist wegen Bauarbeiten noch bis Freitag früh gesperrt. A4 Richtung Frankfurt, in der Abfahrt Eisenach West steht ein defekter Pkw. Geblitzt wird auf der A4, Frankfurt Richtung Dresden, zwischen Hermsdorf Ost und Rüdersdorf, auf der A4 Richtung Frankfurt zwischen Erfurt Ost und Erfurt West, auf der A14 Richtung Dresden zwischen Leipzig Nordost und Leipzig Ost, auf der A71 Sangerhausen Richtung Schweinfurt am Dreieck Erfurt Nord und auf der A71 Richtung Schweinfurt in Höhe Stadt Ilm. Soweit der MDR Verkehrsdienst, die Zeit 19.05 Uhr.
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1: Um 20 Uhr mit Anne Krambeer. Nach dem schweren Erdbeben in Kolumbien sind Helfer dringend auf Spenden angewiesen. Der Katastrophenkoordinator Jonas Brenner von Caritas International sagte dem MDR, vor Ort fehle es an vielem. Wichtig seien eine medizinische Versorgung, Lebensmittel und Unterkünfte für die Menschen, die ihre Häuser verloren hätten. Derzeit würden noch etwa 3000 Personen vermisst. Unterdessen ist die Zahl der Toten nach neuen offiziellen Angaben auf mindestens 240 gestiegen. Hunderte Menschen werden noch vermisst. Das Beben der Stärke 7,4 hatten gestern den Westen Kolumbiens erschüttert. Russland hat am Nachmittag erneut die ukrainische Region Odessa aus der Luft angegriffen. Dem Militärgouverneur zufolge wurden mindestens 2 Menschen getötet und 3 weitere verletzt. Ein Tanklaster mit Ölresten und ein Auto seien in Brand geraten. Bereits in der vergangenen Nacht waren russische Raketen und Bomben in Saporischschja eingeschlagen. Nach Angaben der Behörden wurden mindestens 7 Menschen getötet und 24 weitere verletzt. Das russische Militär soll auch

0: Utin habe den gesundheitlich angeschlagenen Mann aus humanitären Gründen begnadigt. Ein Gefangenenaustausch sei nicht vereinbart worden. Der frühere US-Marine saß 4,5 Jahre in russischer Haft. Ihm war vorgeworfen worden, in der Stadt Wronesch betrunken einen Polizisten getreten zu haben. Der Deutsche Fußballbund bietet wieder Stehplatztickets bei Länderspielen an. Das teilte der Verband nach Beschlüssen von Aufsichtsrat und Gesellschafterversammlung mit. Erstmals gibt es das Angebot für das Nations League Heimspiel der Männernationalmannschaft gegen Griechenland Ende September. Aber auch für Spiele der Frauennationalmannschaft und der U21 werden künftig Stehplatztickets verkauft. Das waren die Nachrichten. Zum Wetter. In der Nacht klar und trocken, 12 bis 6 Grad. Morgen viel Sonne, wenige Wolken und trocken, 25 bis 30 Grad. Am Donnerstag weiterhin viel Sonne und trocken, heiß bis 33 Grad. Es ist gleich 20:03 Uhr.
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2: Und das wird Ihnen heute präsentiert von MDR Klassik. Mein Name ist Ulla Reichelt und ich darf Ihnen heute eine Aufzeichnung vom Granada Festival ankündigen mit Kammermusik von Juan Crisóstomo de Arriaga und Jörg Kurtag. Zunächst sind wir aber im ersten Teil unseres Konzertes Gäste in der Leipziger Thomaskirche. Dort wurde am 11. Juni das Bachfest eröffnet. Im Dialog lautete das Motto in diesem Jahr, was im Zusammenhang mit Musik ja praktisch für alles steht. Im Dialog zu sein mit dem Publikum, im Dialog der Musiker untereinander und natürlich auch im Dialog mit Bachs Musik. Als Bachfest-Intendant Michael Maul, Thomaskantor Andreas Reitze, der traditionell das Eröffnungskonzert mit dem Thomanerchor und dem Gewandhausorchester Leipzig gestaltet, dieses Motto vorstellte, soll dieser sofort gesagt haben, dann machen wir doch eine Marienvesper im Sinne von Claudio Monteverdi. Also eine Zusammenstellung von Kompositionen, die sich inhaltlich am liturgischen Ablauf einer Marienvesper orientieren. Auszüge aus Monteverdis Marienvesper stehen im Zentrum dieser Zusammenstellung. Den krönenden Abschluss bildet Johann Sebastian Bachs Magnificat und im Dialog dazu Psalmvertonungen, Responsorien und Motetten aus rund 1000 Jahren Musikgeschichte. Hören wir im ersten Teil dieser Aufführung den Thomanerchor einstimmig mit dem gregorianischen Ruf Deus in adiutorium meum intende, Psalm 70, O Gott, komm mir zu Hilfe. Darauf folgt die sechsstimmige Vertonung dieses Psalmes von Orlando di Lasso aus der Sammlung Florilegium Portense sowie die Antwort darauf, wiederum von Orlando di Lasso, Domine ad adiuvando me, Herr, eile mir zu Hilfe, die Fortsetzung von Psalm 70. Thomas-Organist Johannes Lang spielt daraufhin Johann Sebastian Bachs Fuge in C-Dur, Werkverzeichnis 545. Den opulenten Abschluss dieses ersten Teils bildet Georg Friedrich Händels Dixit Dominus Domino Meo mit den Thomanern und dem Gewandhausorchester Leipzig unter Thomaskantor Andreas Reitze. Das Entree unserer Marienvesper kommt von Johannes Lang. An der Sauerorgel in der Thomaskirche spielt er Bachs Präludium, Werkverzeichnis 545.

Opulent, das Dixit Dominus Domino Meo aus dem gleichnamigen geistlichen Konzert, Werkverzeichnis 232 von Georg Friedrich Händel. Damit endete der erste Teil unserer imaginären Marienvesper mit dem Thomaner Chor und dem Gewandhausorchester Leipzig unter Leitung von Thomaskantor Andreas Reitze. Die Solisten waren Marie-Louise Werneburg Sopran, Lucille Richardot Alt und Nick Pritchard Tenor. Im ARD-Radio-Festival hören Sie das Eröffnungskonzert des Leipziger Bachfestes, das in diesem Jahr unter dem Motto »Im Dialog« stand. In diesem Sinne hören wir jetzt wieder Bachs Chor, den Thomaner Chor, mit einer kunstvollen Motette von Johann Hermann Schein aus der Sammlung Israels Brünnlein. »Freue dich des Weibes deiner Jugend«, gemeint ist die schöne Braut Maria. Darauf folgen das Laudate Pueri Dominum vom litauischen Chorleiter und Komponisten Vytautas Miškinis sowie zwei sechsstimmige Chorwerke vom Schweden Sven David Sandström. Das Benedicam Dominum ist dann eine frühbarocke Orgelkomposition des Hamburger Organisten Heinrich Scheidemann, die gewissermaßen den Aufschlag bildet für das Responsorium Duo Seraphim aus der Vespro della Beata Vergine der Marienvesper Claudio Monteverdis als Abschluss dieses zweiten Teils im Eröffnungskonzert des Bachfestes Leipzig. Zunächst aber singt der Thomaner Chor unter Thomaskantor Andreas Reitze die Motette aus Johann Hermann Scheins Israels Brünnlein.

Drei Seraphim, also drei Engel der höchsten Ordnung, preisen im Himmel ihren Gott, um dann doch für einen Moment alle Kunsthaftigkeit hinter sich zu lassen. Mit diesem Responsorium aus der Marienvesper von Claudio Monteverdi endete der zweite Teil unserer imaginären Marienvesper mit dem Thomaner Chor und dem Leipziger Gewandhausorchester unter Andreas Reitze. Die Solisten, drei Tenöre, waren Nick Pritchard, Robert Pohlers und Volker Arndt. Im ARD Radio Festival bringen wir das Eröffnungskonzert des Leipziger Bachfestes. Und da hören Sie nun vier weitere Psalmvertonungen aus Monteverdis Marienvesper: Nisi Dominus, Audicelum, Lauda Jerusalem und die Sonata Supra Sancta Maria. Es folgt eine Orgelsonate von Franz Liszt, Ave Maria Stella, gespielt von Johannes Lang. Und als krönenden Abschluss unseres Konzertes gibt es das Magnificat von Johann Sebastian Bach. Magnificat anima mea dominum, meine Seele rühmet den Herrn. Mit diesen Worten, so steht es im Lukasevangelium, hatte Maria die Größe, Helligkeit und Barmherzigkeit Gottes verkündet, nachdem sie bei einem Verwandtenbesuch als werdende Mutter des Herrn begrüßt worden war. Viele Komponisten haben diesen Text vertont, wir hören also die Version von Bach. Es singt der Thomaner Chor Leipzig, es spielt das Gewandhausorchester Leipzig, die Leitung hat Thomas Kantor, Andreas Reitze.

Johann Sebastian Bachs Magnificat Anima Mea Dominum, meine Seele rühmet den Herrn, mit dem Thomaner Chor Leipzig, dem Gewandhausorchester Leipzig und den Solisten Marie-Louise Werneburg Sopran, Patricia Nolz Sopran, Lucille Richardot Alt, Nick Pritchard Tenor und Frederick Long Bass. Thomas Kantor Andreas Reitze hatte die musikalische Gesamtleitung. Das war das Eröffnungskonzert des Bachfestes Leipzig vom 11. Juni 2026 aus der Leipziger Thomaskirche, präsentiert von MDR Klassik.

Im ARD Radio Festival können wir Ihnen heute Abend noch ein weiteres Konzert bieten. Die folgende Aufzeichnung entstand an einem der schönsten Plätze Spaniens, in einem der Gärten der Alhambra, die hoch oben auf einem Felsen in Granada liegt. Die Mikrofone waren im sogenannten Garten der Myrten aufgestellt. Dieser Teil der Alhambra, der Paläste und Parkanlagen in maurischem Stil vereint, ist von einem großen Wasserbecken geprägt, um das sich ein Band aus niedrigen Myrtenbüschen windet. Diese hellgrünen Pflanzen heben sich vom weißen Marmor der Wege ab und spiegeln sich auf der glatten Wasseroberfläche. Ein wunderschön gefliester Laubengang eröffnet diese Anlage. Und hier spielte am 22. Juni das Quartetto Quiroga. Es war eingeladen worden vom Granada International Festival of Music and Dance. Das Quartett hatte für diesen Abend etwas ganz Besonderes vorbereitet. Es kreierte ein Programm, das zwei Jubiläen miteinander verband. Den 200. Todestag des Basken Juan Crisóstomo de Arriaga und den 100. Geburtstag des Ungarn György Kurtág, eine Art Dialog zwischen zwei Komponisten, deren Leben sehr unterschiedlich verlaufen sind, obwohl beide zu unterschiedlichen Zeiten ihre Studienzeit in Paris verbrachten. Hier im Konzert treffen sie nun also aufeinander. Arriaga, der zu Beginn des 19. Jahrhunderts lebte und nur gerade einmal 19 Jahre alt wurde, und Kurtág, der am 19. Februar dieses Jahres seinen 100. Geburtstag feiern konnte. Das Programm verdeutlicht eine besondere Symmetrie, ein allzu früh beendetes Leben und ein jahrhundertelanger Schaffensweg begegnen sich im Wechselspiel ihrer Streichquartette. Und so entschied sich das Quartetto Quiroga, die drei Streichquartette, die Arriaga hinterlassen hat, jeweils mit einem Streichquartettsatz von Kurtág einzuleiten. Es erklingt zu Beginn György Kurtágs »Aus der Ferne 3«, Musik, die wie aus der Ferne zu klingen scheint, suchend, flüsternd, als ob jemand aus den Weiten zu uns sprechen würde. Die Worte sind dabei nicht verständlich, aber die Emotionen darin. Das zweiminütige Stück entstand anlässlich des 90. Geburtstages eines Freundes von Alfred Schlee, dem Leiter des Verlages Universal Edition. Offensichtlich eine Freundschaft, die keiner großen Worte oder Gesten bedurfte. Darauf folgt übergangslos das erste Streichquartett von Juan Crisóstomo de Arriaga. Dieser war in Paris mit der Quartettmode in Berührung gekommen und legte wie auf einen Streich seine drei Quartette vor. Im ersten in D-Moll begeistert die Leichtigkeit der Musik, die harmonischen Finessen darin. Arriaga beweist, dass er Lust und Geschick im Umgang mit klanglichen Effekten hat. Er spielt das Quiroga-Quartett mit Aitor Evia, erste Violine, Carole Petit-Demange, zweite Violine, Josep Puchades, Viola und Elena Pojdo, Violoncello.

Das Quartetto Quiroga beim Granada International Festival of Music and Dance. Es spielte das erste Streichquartett von Juan Crisóstomo de Arriaga in D-Moll und zuvor ein Werk von György Kurtak, sein Aus der Ferne 3 für Streichquartett. Diese besondere Kopplung der beiden Komponisten machte den Reiz des Abends aus. Hier wurde Musik verbunden, die höchst konzentriert emotionale Dichte präsentiert, um sich dann im klassischen Kanon zu entspannen. Ein musikalischer Dialog zwischen Arriaga, der vor 200 Jahren starb, und Kurtak, der im Februar dieses Jahres 100 Jahre alt wurde. Juan Crisóstomo de Arriaga gilt als spanischer Mozart. Dieser Name kursierte auch deshalb schon, weil Juan auf den Tag genau 50 Jahre nach Mozart geboren wurde, an einem 27. Januar. Auch Arriaga war ein Geigerstar, wie der junge Mozart, und hatte eine geschickte Kompositionsader. Seine baskische Familie, finanziell sehr gut aufgestellt, schickte ihn schließlich nach Paris, wo er am Konservatorium schnell vom Schüler zum Assistenten aufstieg. Auch machte er sich als präzise formulierender Musikkritiker einen Namen. Seine Karriere schien auf perfektem Weg, bis er kurz vor seinem 20. Geburtstag an Tuberkulose erkrankte, von der er sich nicht mehr erholte. Seine Werke wurden im schnellen Musikbetrieb vergessen, bis im 19. Jahrhundert das nationale Musikbewusstsein erwachte und seine Werke wiederentdeckte, auch seine 3 Streichquartette. Musik für diese Besetzung, 2 Geigen mit Bratsche und Cello, galt seit Haydn als Königsdisziplin, die Arriaga im Alter von 16, 17 Jahren im wahrsten Sinne des Wortes spielend beherrschte. Sein 200. Todestag in diesem Jahr war dem Quartett Anlass, alle 3 Streichquartette des baskischen Komponisten auf Festivals zu spielen und auch aufzunehmen. Sie kombinierten dieses Gedenken an einen äußerst geschickten, aber jung verstorbenen Komponisten mit der Ehrung eines Tonkünstlers, der in diesem Jahr 100 wurde, György Kurtak. Alte und neue Musik treten hier in einen Dialog. Eine wunderbare Idee, um zu zeigen, dass trotz des großen historischen Abstandes Harmonie zwischen diesen musikalischen Welten schwingt, zwischen den vor 200 Jahren entstandenen Werken und heutiger Musik. György Kurtak kam am 19. Februar 1926 in Lugoj in Rumänien zur Welt. Schon als kleines Kind begeisterte er sich für das Klavier, das seine Mutter spielte. Im September 1945 begegnete Kurtak bei einer Aufnahmeprüfung an der Budapester Franz Liszt Musikakademie György Ligeti, mit dem er bis zu dessen Tod 2006 befreundet blieb. 1948 nahm Kurtak zusätzlich die ungarische Staatsangehörigkeit an und 2001 auch noch die französische. In Paris hatte er intensive Jahre des Studiums erlebt, bevor er nach Rumänien, nach Bukarest zurückging und im Lauf seiner Karriere zum Professor berufen wurde. Seit 2001 lebt er mit seiner Frau in der Nähe von Bordeaux. Kurtaks Musik ist geprägt von einer außergewöhnlichen Reduktion. Jedes Stück, ein kleines Universum voller Botschaften und Bezüge zu anderen Komponisten oder literarischen Werken. Auch das folgende, Secreta Funeral Music in Memoriam Laszlo Dobszoy, erweist sich als musikalischer Miniaturgedanke an den ungarischen Musikwissenschaftler, Dirigenten und Hochschullehrer Laszlo Dobszoy. Er erforschte die ungarische Musikgeschichte und konnte so einige Werke wiederentdecken und aufnehmen. Er hat also mit seinem Wirken viele Geheimnisse der ungarischen Musikgeschichte gelüftet. Dem folgt erneut Musik von Juan Crisóstomo de Arriaga, sein 3. Streichquartett in Es-Dur. Besonders der 2. Satz, eine wunderbare Pastorale, zeigt lyrische Schönheit, die man von einem 16-, 17-Jährigen kaum erwarten würde. Das Finale ist dann wieder voller Temperament und spielerischer Brillanz. Wir hören wieder das Quartetto Quiroga.

Noch einmal Beifall für das Quartetto Quiroga, das wir eben mit dem dritten Streichquartett in S-Dur von Juan Crisóstomo de Arriaga hörten. Und davor gesetzt wieder Musik von György Kurtág, in diesem Fall Secreta Funeral Music in Memoriam László Dobszoy. Das Quartetto Quiroga war am 22. Juni zu Gast beim Granada International Festival of Music and Dance und spielte ein Programm mit Werken von György Kurtág und Juan Crisóstomo de Arriaga im sogenannten Myrtengarten in der Alhambra. Damit endet unser ARD-Radio-Festival-Abend aus dem Studio von MDR Klassik. Die Redaktion hatten Isabel Roth und Cornelia Derese. Für ihr Zuhören dankt ganz herzlich Ulla Reichelt.

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1: Um 23 Uhr mit Peter Eichenberg. Bundesverkehrsminister Bilger will morgen mit seinen Länderkollegen über weitere Maßnahmen gegen die Folgen des extremen Niedrigwassers beraten. Viele Bundesländer haben bereits das Lkw-Fahrverbot an Sonn- und Feiertagen vorübergehend ausgesetzt. Bilger geht davon aus, dass die Einschränkungen für die Binnenschifffahrt noch den gesamten August dauern. Aus der Nachrichtenredaktion Marei Beermann.
2: Die Lage sei weiterhin sehr angespannt, sagte der CDU-Politiker bei einem Unternehmensbesuch in Neumünster. Um die Logistikketten einigermaßen stabil zu halten, hatte das Bundesverkehrsministerium darum gebeten, Transporte zumindest teilweise auf die Straße zu verlagern. Die Mehrheit der Bundesländer ist der Empfehlung mittlerweile nachgekommen und hat das Lkw-Fahrverbot für Sonn- und Feiertage vorübergehend ausgesetzt, darunter zuletzt Schleswig-Holstein, Hamburg und Hessen.
1: Nach dem Erdbeben in Kolumbien ist die Zahl der Toten laut Behörden auf 240 gestiegen. Tausende Menschen werden noch vermisst. Das geht aus Datenbanken hervor, die von Zivilisten betrieben werden. Aus der Nachrichtenredaktion Astrid Rolle.
3: Damit könnte die Zahl der Opfer noch deutlich steigen. Rettungskräfte, Soldaten und Angehörige suchen in den Trümmern weiter nach Überlebenden. Inzwischen ist auch Hilfe aus dem Ausland angelaufen. Auch die deutsche Caritas bereitet nach eigenen Angaben einen Einsatz vor. Kolumbiens Präsident de la Espriella hatte den Notstand ausgerufen, um die Krisenhilfe zu erleichtern. Durch das Beben der Stärke 7,4 wurden ihm zufolge mehr als 1300 Menschen verletzt, über 1100 Häuser stürzten vollständig ein.
1: Ungarn hat einen neuen Staatspräsidenten. Das Parlament in Budapest wählte den ehemaligen Präsidenten des obersten Gerichtshofs András Boka in das Amt. Er ist ein prominenter Gegner des langjährigen Ministerpräsidenten Orbán. Die Neuwahl war notwendig, weil der bisherige Präsident Sulyok im Juli durch eine Verfassungsänderung abgesetzt worden ist. Sulyok war ein Anhänger Orbáns. Bei der Leichtathletik-EM in Birmingham hat Owen Unser soeben Bronze im 100-Meter-Sprint gewonnen. Der Deutsche stürmte in 10,19 Sekunden ins Ziel und musste sich nur den Briten Rommel Glave und Jeremiah Esso geschlagen geben. Unsers Bronzemedaille ist die vierte Medaille für das deutsche Team. Zuvor hatte Hammerwerfer Merlin Hummel Silber geholt. Das waren die Nachrichten. Das Wetter in Deutschland? Nachts fast überall trocken, bei Tiefstwerten von 17 bis 6 Grad. Morgen viel Sonne, im Norden auch Wolken, an den Alpen einzelne Gewitter. Höchstwerte 19 Grad auf den Nordseeinseln bis 36 Grad im Mittelgebirge. Am Donnerstag ist es sonnig bei 24 bis 37 Grad, am Freitag dann heiter, im Westen später auch ein paar Schauer oder Gewitter bei Höchstwerten zwischen 26 und 39 Grad. Es ist 23.03 Uhr.
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0: Christian Kögel mit einem Titel aus seinem aktuellen Doppelalbum M, das von dem Werk des französischen Komponisten Olivier Messiaen inspiriert ist. Seinen Ursprung hatte das Projekt in einem Konzertbesuch von Christian Kögel.
1: Im September 2019 habe ich in der Philharmonie ein Konzert gehört von London Symphony mit Simon Rattle. Da wurde ein Stück von Messiaen gespielt. Das kannte ich nicht und das hat mich komplett umgehauen. Das war das Éclair sur l'eau de la, ein Orchesterwerk. Und das fängt mit unfassbar großen, fetten Bläserakkorden an. Und das hat mich wahnsinnig weggefegt. Und dann dachte ich so, okay, sowas möchte ich auch mal machen. So ein bisschen kindlich.
0: Einen Klang kreieren, der einen wegfegt. Das war das Ziel. Also hat Christian Kögel zunächst versucht, einige Kompositionen von Messiaen für große Besetzung zu bearbeiten. Doch dieser Ansatz war nicht von Erfolg gekrönt.
1: Dann habe ich 2 Jahre später auf dem Jazzfest Berlin eine Pedal-Steel-Spielerin gehört. Susan Alcorn, die hat lustigerweise auch ein Messiaen als Solostück auf der Pedal Steel gespielt. Und als ich die Pedal Steel live gehört habe, dachte ich so, okay, das ist ein Instrument, das muss ich lernen. Und das war quasi dann der Einstieg in, okay, erstmal eine Pedal Steel finden, dann eine Pedal Steel lernen. Und ich war doch gerade dabei, Messiaen zu bearbeiten. Eine Pedal Steel hat 10 Saiten, da kann ich doch die fetten Akkorde von Messiaen spielen.
0: Im Zuge der Beschäftigung mit einerseits den Kompositionen von Messiaen und andererseits der Pedal-Steel-Gitarre hat sich Christian Kögel immer weiter von dem Ausgangsmaterial entfernt, immer mehr selbst komponiert, bis auf dem Album schließlich bis auf ein Stück nur noch Eigenkompositionen vertreten waren. Messiaen schwingt eher als Inspiration im Hintergrund mit. Das Lernen der Pedal-Steel-Gitarre war für den studierten Gitarristen Christian Kögel übrigens schwerer als gedacht.
1: Das war auch sehr ernüchternd, weil das hatte ich mir auch so vorgestellt, dass ich doch mit meinen Gitarrenkenntnissen da ein bisschen zurechtkomme. Ist leider gar nicht so, weil die Stimmung komplett eine andere ist. Das Besondere an der Pedal Steel sind, wie der Name schon sagt, die ganzen Pedale, die teilweise Saiten verstimmen oder in andere Töne stimmen. So ein bisschen wie bei einer Harfe. Also da durchzusteigen, war mir zuerst ein komplettes Rätsel.
0: Bei Pedal-Steel-Gitarre denkt man üblicherweise nicht an Jazz, sondern vielmehr an Country oder Amerikaner. Bei Messiaen dagegen an europäische E-Musik. Für Christian Kögel lag ein Reiz genau darin, diese unterschiedlichen Assoziationsräume zu bespielen.
1: Der Reiz der Pedal-Steel war für mich der Sound, dieses lange Sustain, dieser etwas dunkle, gerade wenn man auf tiefere Saiten geht, was man dann oft von dem Instrument nicht hört, weil alle immer nur so auf hohen rumwimmern. Aber das Instrument hat viele Möglichkeiten. Das muss nicht zwangsläufig in Country gehen. Also da kann man wirklich ganz andere Musik mitmachen, wenn man es einfach macht. Ja.

0: Ein weiterer Titel aus dem Album M war das, dem aktuellen des Jazzgitarristen Christian Kögel. Ja, Kögel wollte den massiven Sound, der ihn an Massia begeistert hat, irgendwie in seine eigene Jazzsprache überführen, sprich mit der Gitarre rüberbringen. Und ihm ist klar geworden, dass er das nicht alleine bewerkstelligen kann, sondern dass er dafür einen zweiten Gitarristen braucht. Also hat er sich mit einem weiteren Berliner Gitarren-Tausendsasser zusammengetan, mit Kalle Kallima. Im finnischen Helsinki geboren, ist Kalle Kallima mittlerweile schon viele Jahre in Berlin ansässig. Und umtriebig wie er ist, ergab es sich, dass die beiden, Kögel und Kallima, irgendwann gemeinsam auf einer Bühne standen und prompt die Funken sprühten.
1: Nach dem Abend war mir klar, okay, Kalle ist my man. Kalle ist einfach, es ist so super, mit ihm zusammen zu musizieren. Er ist super professionell, er ist super offen, positiv, also er ist einfach der perfekte Mitmusiker, von daher. Und dann habe ich ihn nach dem Konzert von ihm auch gefragt, aber habe ich gemeint so, du, ich bin gerade an Messiaen dran und möchte das jetzt gerne mal verwirklichen. Und er sofort so, was, Messiaen? Ja, super, wollte ich schon immer mal machen. Also der war einfach sofort dabei.
0: Die übrigen Mitstreiter für das Projekt zu finden, war dann nicht mehr schwer.
1: Hans Otto ist der Schlagzeuger, mit dem ich schon seit Jahren fast in jedem Projekt zusammenarbeite. Ist quasi mein Drummer, den ich immer frage. Und am Bass habe ich jemand gesucht, der E-Bass spielt, aber so ein bisschen so ein 60er Jahre, so einen muffigen E-Bass-Sound hat. Und das kann Paul Kleber sehr gut.
0: Damit war die Besetzung komplett. Schlagzeug, Bass und zwei Gitarren. Zwei Gitarristen in einer Band, im Pop keine Seltenheit, im Jazz eher ungewöhnlich.
1: Das ist total easy. Also mit Kalle geht das super. Man muss aber auch sagen, ich habe schon immer in Bands gespielt mit zwei Gitarren. Wir hatten in den 90ern in Berlin die Band UFB mit Jerry Granelli mit zwei Gitarren. Dann hatte ich die Jahrzehnte danach auch mit Jerry eine Band V16 mit David Tronzo an der anderen Gitarre. Also ich spiele schon immer in Doppelgitarrenbands. Und wenn man mal einfach mal ein bisschen das Ego weglässt und einfach guckt, was da möglich ist. Also Jerry sagte immer, und das sage ich jetzt auch immer, aber es ist eben nicht mein Spruch, zwei Gitarren sind einfach eine große Gitarre. Und wenn man so rangeht, dann kann man einfach tolle Klänge fabrizieren und einfach die Musik weiterentwickeln und sich aber nicht gegenseitig behindern.
0: Kalle Kallimas eher schroffe E-Gitarre trifft auf Christian Kögels schwebende, langgezogene Pedal-Steel-Klänge. Keine Frage, das hat was.

0: Allen's Eclairs von Christian Kögel im Quartett mit Kalle Kalima, Hans Otto und Paul Kleber. Ja, diese Formation ist sozusagen brandneu, für dieses Album gerade erst aus der Taufe gehoben. Daneben hat Christian Kögel aber auch einige langjährige Bands, sehr langjährig. Unter anderem die Formation Flex Kögel mit der Sängerin Britta Ann Flexenhaar, die besteht schon seit mehr als 25 Jahren. Das letzte Album von Flex Kögel ist 2018 erschienen. America heißt es, nach dem gleichnamigen Song aus Leonard Bernsteins Musical West Side Story. Das gesamte Album ist Bernstein gewidmet, der für Christian Kögel eine besondere Bedeutung hat, ihn auch geprägt hat. Wie viele andere Musiker und Musikerinnen seiner Generation übrigens, denn wenn man in den 1960er bis 80er Jahren aufgewachsen ist und sich für klassische Musik interessiert hat, dann standen die Chancen gut, dass man mit Leonard Bernstein in Berührung gekommen ist.
1: Ich bin schon, seit ich jugendlich bin ich so ein Bernstein-Fan, was die Person Bernstein betrifft. Also so der Educator, der Dirigent, der Komponist. Also alles, was er gemacht hat, hatte so viel Impact auf mich. Also hat mich so beeindruckt und so berührt, dass ich jahrelang schon dachte, irgendwann möchte ich mal dem huldigen.
0: Bernstein war ja ein leidenschaftlicher Musikpädagoge und hat Klassik wirklich für ein breites Publikum verständlich gemacht. Im Fernsehen, durch Konzertreihen und Workshops. Dabei hat er durch seine nahbare und lockere Art gerade auch viele junge Leute erreicht.
1: Meine Initialsituation war, ich saß als Jugendlicher vor dem Fernseher und es gab eine Sendung, wo Bernstein mit einem Jugendorchester, ich glaube, das war beim Schleswig-Holstein-Festival, jedenfalls hat er ein Jugendorchester geleitet und die haben Sacre du Printemps, also dieses Stravinsky-Stück, geübt. Und der hat irgendwann abgebrochen und hat denen gesagt, so, jetzt vergesst mal die Noten. Also er hat versucht, denen mitzuteilen, dass es noch mehr gibt als richtige Notenspielen. Und man muss Emotionen wecken, und dann hat er alle möglichen Situationen beschrieben, die auch teilweise ein bisschen peinlich waren, und er meinte aber, jetzt überlegt euch doch mal, ihr liegt im nassen Gras und der Frühling kommt und ihr fühlt euch vielleicht auch ein bisschen angeturnt, also es wurde auch ein bisschen schwülstig und so, und das hat mich total beeindruckt, weil man hat gesehen, wie manche von den jungen SpielerInnen eher peinlich berührt waren und mehr so geguckt haben, was will der jetzt von mir? Ich möchte doch nur meine zweite Geige spielen. Und aber andere, hat man so gemerkt, die wurden so ein bisschen angezündet. Die haben gemerkt, okay, es gibt noch was anderes, außer ein bisschen richtige Noten spielen.
0: Auch Christian Kögel hat Leonard Bernstein also quasi angezündet. Und 2018 hat er ihm dann, wie gesagt, ein ganzes Album gewidmet mit seiner Band Flex Kögel. America, so der Titel, 2018 erschienen. Und 2018, wir erinnern uns, das war während der ersten Amtszeit von Donald Trump.
1: Das war auf jeden Fall ein Thema. Der Titel ist klein geschrieben, America klein. Also das war schon so ein bisschen so eine, ja nicht eine Antwort, aber auf jeden Fall Trump war im Hinterkopf, so nach dem Motto, es gibt auch noch ein anderes Amerika, vielleicht so.

0: Around the Corner und davor der Jet-Song aus West Side Story. Die Band Flex Kögel war das um den Gitarristen Christian Kögel und die Sängerin Britta Ann Flexenhaar. Ja, ein weiteres Ensemble, in dem man Christian Kögel bereits seit vielen Jahren hören kann, ist das Wood and Steel Trio, das schon mehrere Jazzpreise erhalten hat. Der sehr außergewöhnliche, besondere Sound dieser Band ergibt sich aus der Instrumentierung. Christian Kögel selbst spielt hier nicht Gitarre, sondern Dobro. Dazu kommen Marc Mühlbauer am Kontrabass und Roland Neffe, Marimba und Vibraphon.
1: Das ist eine rein akustische Band. Also wir spielen auch Konzerte fast ausschließlich akustisch und ich spiele ja sehr viel E-Gitarre und auch Pedal-Steel funktioniert nur über Gitarrenamp und die rein akustische Musik ist eben die andere Seite der Musik, die mir sehr am Herzen liegt und als Gitarrist ist man da aber sehr schnell am Limit, weil die Gitarre im Vergleich zu den meisten anderen Instrumenten immer ein Ticken zu leise ist. Auch deswegen spiele ich in der Band Dobro, weil die ein bisschen lauter ist und sich aber sehr gut mischt mit den anderen Instrumenten.
0: Vor 3 Jahren, 2023, ist das aktuelle Album des Wooden Steel Trio erschienen, Wasp at the Window. Daraus hören wir den Titel Punch.

0: Das Wooden Steel Trio mit Christian Kögel an der Dobro. Ja, Gitarre, Dobro, Pedal Steel. Christian Kögel gibt sich offenbar nicht mit einem Instrument zufrieden. Er hat gleich eine ganze Palette an Zupfinstrumenten auf Lager. Auch Ud gehört dazu. Das Spielen der orientalischen Kurzhalslaute hat er schon während seiner Studienzeit gelernt.
1: Es ist eigentlich immer ähnlich. Es gibt immer eine Situation, die das Ganze entfacht. Da war ich in Israel, genau. Da gab es ein internationales Studierendentreffen in Israel von so einer Jazz Association. Da war ich mit der Hochschule aus Berlin als Studierender zu Gast. Es war eigentlich ein reines Jazzcamp, aber man hat halt auch ein bisschen Musik vorgeführt bekommen aus der Region. Und dann hat ein Trio gespielt mit einem Oud-Spieler. Und auch wieder dasselbe. Ich habe Oud gehört und dachte so, der Sound hat mich total fasziniert. Die Tatsache, dass Oud keine Bünde hat, also fretless ist, hat mich total fasziniert. Ich habe damals auch schon ein bisschen experimentiert. Ich hatte aus einer E-Gitarre die Bünde raushauen lassen und wollte fretless spielen. Das hat dann nur vom Sound nicht hingehauen. Dann habe ich den Oud da live gehört und dachte so, ja gut, also ein Oud und einen Lehrer dafür in Berlin zu finden, das dürfte kein Problem sein. Und dem war auch so.
0: Im Rahmen seines Studiums der Oud hat sich Christian Kögel auf ganz natürliche Art und Weise auch mit arabischen Musiktraditionen beschäftigt. Wenn es darum geht, diese Einflüsse in seine eigene Musik mit einfließen zu lassen, dann ist er aber eher vorsichtig.
1: Das ist schwierig, das wirkt leicht mal ein bisschen aufgesetzt. Also wenn ich jetzt in einem europäischen oder Jazz-Kontext jetzt plötzlich anfange, mit Vierteltönen zu hantieren, dann, also es kann sehr, sehr schnell ein bisschen too much sein oder einfach zu aufgesetzt wirken. Aber ich versuche ab und zu auch mal, auch mit dem Slide, wo man ja auch so Zwischentöne treffen kann, auch mal in die Richtung zu gehen, wenn es musikalisch gerade ein bisschen passt. Wenn nur ein Bordun liegt, also so ein Drone, wo man ein bisschen aus der Tonalität raus kann, dann versuche ich das auch gerne. Ja.
0: Wir hören gleich noch ein Stück von Christian Kögel mit dem Wooden Steel Trio. Und damit geht das ARD Radio Festival für heute auch zu Ende. Morgen Abend begrüßen wir Sie wieder. Nachhören können Sie diese Sendung und natürlich noch viel mehr jederzeit in ARD Sounds. Ich bin Eva Garte, ich wünsche Ihnen noch eine angenehme Nacht. Auf bald.

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1: Um 24 Uhr mit Marlene Reichert. Politik und Sozialverbände fordern, den Hitzeschutz im Grundgesetz zu verankern. Der Präsident des Deutschen Städtetags Jung nannte die Klimaanpassung eine Daueraufgabe. Deshalb wäre es gut, Bund und Länder in die Pflicht zu nehmen, sagte er dem Redaktionsnetzwerk Deutschland. Die Deutsche Stiftung Patientenschutz verweist darauf, dass 5,8 Millionen Krankenhauspatienten unter der Hitze leiden. Dazu kommen 800.000 Pflegeheimbewohner. Auch Vertreter von SPD, Grünen und Linkspartei wollen den Hitzeschutz ins Grundgesetz schreiben. US-Präsident Trump wird wegen seiner Sanktionen gegen den Internationalen Strafgerichtshof verklagt. Er soll sich dafür verantworten, dass er gegen Richter und Ankläger in Den Haag vorgeht. Die Klage wurde von der Menschenrechtsorganisation Human Rights Watch und drei weiteren Organisationen in New York eingereicht. Auslöser von Trumps Sanktionen war ein internationaler Haftbefehl gegen den israelischen Ministerpräsidenten Netanyahu wegen des Gazakriegs. Die Zahl der Toten nach dem Erdbeben in Kolumbien steigt weiter. Die Behörden sprechen inzwischen von mindestens 240 Opfern. 3000 Menschen werden noch vermisst. Besonders schwer getroffen wurden vorgestern Städte rund um das Epizentrum San José del Palmar im Westen Kolumbiens. Zahlreiche Gebäude stürzten ein oder sind schwer beschädigt. Die Regierung rief den Katastrophenfall aus. Rettungskräfte und Freiwillige graben teilweise mit bloßen Händen in den Trümmern. Auch in dieser Nacht wollen viele Menschen im Freien schlafen, aus Angst vor Nachtbeben. Der Streamingdienst Spotify will Musik, die nur durch künstliche Intelligenz erzeugt wurde, künftig besser kennzeichnen. Ab Mitte September sollen entsprechende Profile markiert werden. Der Schritt sei nach Hörerfeedback getroffen worden, so die Plattform. Seit Monaten wird Spotify mit KI-generierten Inhalten geradezu überschwemmt. Für Nutzer ist es bisher häufig nicht direkt erkennbar, ob hinter den Künstlern echte Menschen stehen. Zum Sport. Bei der Leichtathletik-EM in Birmingham hat der deutsche Sprinter Owen Unser im 100-Meter-Finale Bronze gewonnen. Platz 1 ging an den Briten Rommel Glave, gefolgt von seinem Landsmann Jeremiah Assessu. Bei den Hammerwerfern holte Merlin Hummel Silber, es siegte der Ungar Benze Hollers. Und bei der Schwimm-EM in Paris gewann Isabel Gose ebenfalls Silber über 800 Meter Freistil. Bronze ging an ihre Teamkollegin Maya Werner. Siegerin war die Italienerin Simona Quadarella. Das Wetter in Deutschland: in der Nacht klar bei 18 Grad am Bodensee und bis 4 Grad im Erzgebirge. Tagsüber viel Sonnenschein, Höchstwerte im Norden 20 bis 27 Grad, im Südwesten bis zu 35 Grad. Am Donnerstag und Freitag noch heißer, weiter sonnig und trocken. Soweit die Nachrichten, 0 Uhr 3.
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3: In dieser Nacht auf Mittwoch mit Tobias Führenbach. Herzlich willkommen. Schön, dass Sie mit dabei sind. Und wir starten mit einem tollen Concerto Rondo von Jacques Offenbach. Das Ganze für Violoncello und Orchester geschrieben. Hier Guido Schiefen, der Solist, mit dem WDR-Funkhausorchester zu erleben unter der Leitung von Helmut Froschauer. Gehen wir's an, das ARD-Nachtkonzert.

Concerto Rondo für Violoncello und Orchester von Jacques Offenbach. Wir hörten Guido Schiefen und das WDR-Funkhausorchester Arnpult Helmut Froschauer. Hier im ARD-Nachkonzert erwartet uns nun ein Faschingsschwank aus Wien, Fantasiebilder für Klavier, verfasst von Robert Schumann und hier präsentiert von Michael Endres.

Der Faschingsschwank aus Wien, komponiert von Robert Schumann und hier im ARD-Nachkonzert präsentiert von Michael Endres. Die Liebe, sie steht im Mittelpunkt der Geschichte von Daphnis und Chloe, die sich als Heranwachsende ineinander verlieben, die dann ja zu eigenen dramatischen Erfahrungen auseinandergehen und die sich schließlich zur Reiferliebe wiederfinden, ein Stoff, aus dem Maurice Ravel seine Ballettmusik verfasste. Wir hören die sinfonische Suite Nummer 2, Daphnis und Chloe, mit dem WDR-Sinfonieorchester Köln unter der Leitung von Gary Bertini. Musik.

Das WDR-Sinfonieorchester Köln unter Gary Bertini mit der Sinfonischen Suite Nummer 2 Daphnis und Chloe von Maurice Ravel. Im 17. Jahrhundert lebte und wirkte Antonio Bertali, der neben Monteverdi für den Siegeszug der italienischen Oper ja zumindest mitverantwortlich war. Italienische Komponisten waren damals sehr gefragte Künstler und so wurde auch Bertali bald an den Wiener Hof geholt. Wir hören von ihm die Sonata für zwei Violinen, Posaune und Basso Continuo, ein Fall für das Ensemble Musica Fiata.

Musica Fiata mit der Sonata für zwei Violinen, Posaune und Basso Continuo von Antonio Bertali hier im ARD Nachkonzert. Und da wird es jetzt

The Monumental mit dem bajuwarischen Genie Richard Strauss. Er dekorierte seine Skizzen zur Tondichtung für großes Orchester mit zwei Worten: Held und Welt. Ja, die ganze Orchesterwelt ist da versammelt. Ein gigantischer Sinfoniesatz, ein üppig besetztes Werk für großes Orchester, 8 Hörner, 5 Trompeten, 4-fach besetzte Holzbläser und mindestens 64 Streicher. Außerdem volles Schlagwerk. Die sinfonische Dichtung Ein Heldenleben vollendete Strauss 1898. Wir hören hier das WDR-Sinfonieorchester Köln am Pult, Semjon Bitschkow.

Das WDR-Sinfonieorchester Köln unter Semjon Bitschkow präsentierte die Tondichtung für großes Orchester Ein Heldenleben von Richard Strauss. Soweit diese Stunde hier im ARD-Nachtkonzert. Mit Musik von Julio César Ibanez geht es aus dieser Stunde raus Richtung 2 Uhr Nachrichten.

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1: Um 2 Uhr mit Ronald Lessig. Bundesverkehrsminister Bilger berät heute erneut mit seinen Kollegen aus den Bundesländern über die schwierige Lage der Binnenschifffahrt. Hintergrund sind die niedrigen Wasserstände in mehreren Flüssen, die für den Warentransport wichtig sind. Aus der Nachrichtenredaktion Martin Seiler.
2: Die Ressortleiter wollen auch über mögliche weitere Maßnahmen sprechen. Die Aufhebung des Sonntagfahrverbots für Lkw haben die meisten Bundesländer schon beschlossen, auch wenn nur ein Bruchteil der für Schiffe vorgesehenen Güter so transportiert werden kann. Und Umweltverbände sowie Teile der Opposition kritisieren, dass dieser Schritt alles